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1: Im Studio Imme Kasten. Kritik an seinem Dieseldeal mit Russland lässt US-Präsident Trump nicht ohne Reaktion auf sich sitzen. Die Ukraine brauche einen neuen Präsidenten, der den Krieg beenden wolle, sagte Trump im Weißen Haus. Zuvor hatte der ukrainische Präsident Zelensky von einer unwürdigen und schwachen Entscheidung gesprochen. Trump erhofft sich von seinem Deal mit Putin sinkende Dieselpreise noch vor den wichtigen Kongresswahlen im November. Ob das klappt, ist höchst fraglich. Lange wurde gerätselt, jetzt steht fest, Ragebait ist das Jugendwort des Jahres. Colin Mock, was genau heißt denn das nochmal?
2: Also der Begriff steht für Kommentare oder andere Inhalte im Netz, die bewusst provozieren sollen, meist weil das Interaktionen und damit mehr Reichweite schafft. Bei der Online-Abstimmung für das Jugendwort setzte sich Ragebait noch gegen zwei weitere Wörter durch, und zwar Peak, was besser geht's nicht bedeutet, und Crashout, also wenn jemand die Fassung verliert. Das Jugendwort wird jedes Jahr vom Langenscheid Verlag gesucht. Etwa 1 Million Jugendliche hatten diesmal abgestimmt.
1: Am Montag starten in Mecklenburg-Vorpommern SPD, Grüne und Linke mit Koalitionsgesprächen. Nach den Sozialdemokraten und der Linken haben auch die Grünen auf einem kleinen Parteitag dafür gestimmt. Die AfD ist nach der Landtagswahl zwar größte Fraktion im Schweriner Landtag, findet aber keinen Koalitionspartner für eine Regierungsbildung. Kanzler Merz lehnt den von der irischen Ratspräsidentschaft vorgelegten Kompromiss zum EU-Haushalt für die Jahre 28 bis 34 ab. Keine Grundlage für eine Einigung, so seine Aussage. Im Vergleich zum Kommissionsentwurf mit einem Volumen von knapp 2 Billionen Euro sieht der Vorschlag eine Kürzung von rund 8% vor. Der FC Bayern hat den BVB-Patzer nicht genutzt und dabei das schnellste Bundesliga-Tor der Geschichte kassiert. In Augsburg gab es nach 8 Sekunden den Rückstand und am Ende nur ein 2:2. Die weiteren Ergebnisse: Leipzig-Frankfurt 6:0, Union Berlin-Elversberg 1:0, Mainz-Leverkusen 3:4, Paderborn-Stuttgart 0:2 und Hoffenheim-HSV 2:3.
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3: mit KI-Support. Viele Wolken gibt es heute erstmal und immer wieder kommen Schauer runter, an der Küste auch mal mit einem kurzen Gewitter und dazu zeitweise Sturmböen. Später wird es zwischendurch freundlicher und die Sonne kommt auch mal raus. Die Höchstwerte liegen bei 12 bis 18 Grad. Morgen geht's mit mehr trockenen Phasen weiter, nur vereinzelt noch ein Schauer bei maximal 19 Grad.
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1: Im Studio Imme Kasten. Schönen guten Morgen. Krisensitzung bei der CDU. Die Parteispitze kommt heute zusammen, um über den weiteren Kurs zu beraten. Problemfelder gibt es einige. Maue Wahlergebnisse, schlechte Umfragewerte für Partei und Kanzler und stockende Reformen in der Regierung. Fraktionschef Thorsten Frey betonte jedoch bereits im ersten:
2: Ich glaube, es ist ganz wichtig, dass wir als Gesamtpartei in ihrer ganzen Breite, auch verankert in den Ländern, uns auf eine einheitliche Marschrichtung verständigen und so dann auch gemeinsam voranschreiten. Wir haben unseren Kurs und den müssen wir konsequent fahren.
1: Kritik an seinem Dieseldeal mit Russland lässt US-Präsident Trump nicht ohne Reaktion auf sich sitzen. Die Ukraine brauche einen neuen Präsidenten, der den Krieg beenden wolle, sagte Trump im Weißen Haus. Zuvor hatte der ukrainische Präsident Zelensky von einer unwürdigen und schwachen Entscheidung gesprochen. Trump erhofft sich von seinem Deal mit Putin sinkende Dieselpreise noch vor den wichtigen Kongresswahlen im November. Ob das klappt, ist höchst fraglich. Nach einer erneuten Attacke der Houthi-Milizen auf den internationalen Flughafen von Saudi-Arabien in Riad rät die Bundesregierung vor Reisen dorthin jetzt dringend ab. Laut Behörden wurden mindestens 12 Menschen bei der Attacke getötet und mehr als 300 verletzt. Der Flugbetrieb in Riad wurde vorerst eingestellt. Am Montag starten in Mecklenburg-Vorpommern SPD, Grüne und Linke mit Koalitionsgesprächen. Nach den Sozialdemokraten und der Linken haben auch die Grünen auf einem kleinen Parteitag dafür gestimmt. Die AfD ist nach der Landtagswahl zwar größte Fraktion im Schweriner Landtag, findet aber keinen Koalitionspartner für eine Regierungsbildung. Ein Punkt und ein Bundesliga-Rekord für den FC Augsburg gegen die Bayern. Beim 2:2 schoss der FCA nach 8 Sekunden das schnellste Tor der Liga-Geschichte. Später hat Leipzig Frankfurt im Topspiel mit 6:0 vom Platz gefegt. Außerdem spielten Union Berlin Elversberg 1:0, Mainz Leverkusen 3:4, Paderborn Stuttgart 0:2 und Hoffenheim HSV 2:3.
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3: Mit KI-Support. Viele Wolken gibt es heute erstmal und immer wieder kommen Schauer runter, an der Küste auch mal mit einem kurzen Gewitter und dazu zeitweise Sturmböen. Später wird es zwischendurch freundlicher und die Sonne kommt auch mal raus. Die Höchstwerte liegen bei 12 bis 18 Grad. Morgen geht's mit mehr trockenen Phasen weiter, nur vereinzelt noch ein Schauer bei maximal 19 Grad.
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1: Im Studio Imme Kasten. Schönen guten Morgen. Krisensitzung bei der CDU. Die Parteispitze kommt heute zusammen, um über den weiteren Kurs zu beraten. Problemfelder gibt es einige. Maue Wahlergebnisse, schlechte Umfragewerte für Partei und Kanzler und stockende Reformen in der Regierung. Fraktionschef Thorsten Frey betonte jedoch bereits im ersten:
2: Ich glaube, es ist ganz wichtig, dass wir als Gesamtpartei in ihrer ganzen Breite, auch verankert in den Ländern, uns auf eine einheitliche Marschrichtung verständigen und so dann auch gemeinsam voranschreiten. Wir haben unseren Kurs und den müssen wir konsequent fahren.
1: Kritik an seinem Dieseldeal mit Russland lässt US-Präsident Trump nicht ohne Reaktion auf sich sitzen. Die Ukraine brauche einen neuen Präsidenten, der den Krieg beenden wolle, sagte Trump im Weißen Haus. Zuvor hatte der ukrainische Präsident Zelensky von einer unwürdigen und schwachen Entscheidung gesprochen. Trump erhofft sich von seinem Deal mit Putin sinkende Dieselpreise noch vor den wichtigen Kongresswahlen im November. Ob das klappt, ist höchst fraglich. Nach einer erneuten Attacke der Houthi-Milizen auf den internationalen Flughafen von Saudi-Arabien in Riad rät die Bundesregierung vor Reisen dorthin jetzt dringend ab. Laut Behörden wurden mindestens 12 Menschen bei der Attacke getötet und mehr als 300 verletzt. Der Flugbetrieb in Riad wurde vorerst eingestellt. Am Montag starten in Mecklenburg-Vorpommern SPD, Grüne und Linke mit Koalitionsgesprächen. Nach den Sozialdemokraten und der Linken haben auch die Grünen auf einem kleinen Parteitag dafür gestimmt. Die AfD ist nach der Landtagswahl zwar größte Fraktion im Schweriner Landtag, findet aber keinen Koalitionspartner für eine Regierungsbildung. Der FC Bayern hat den BVB-Patzer nicht genutzt und dabei das schnellste Bundesliga-Tor der Geschichte kassiert. In Augsburg gab es nach 8 Sekunden den Rückstand und am Ende nur ein 2:2. Die weiweren Ergebnisse: Leipzig-Frankfurt 6:0, Union Berlin-Elversberg 1:0, Mainz-Leverkusen 3:4, Paderborn-Stuttgart 0:2 und Hoffenheim-HSV 2:3.
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3: mit KI-Support. Viele Wolken gibt es heute Morgen, dazu immer mal wieder Schauer, Richtung Norden öfter und an der Küste auch mal mit kurzen Gewittern. Später bleibt's wechselhaft, zwischendurch lockert's aber auch mal auf und die Höchstwerte liegen bei 12 bis 18 Grad. An der Küste kann's außerdem windig werden. Morgen geht's mit Sonne und Wolken weiter, nur vereinzelt ein Schauer, maximal 19 Grad.
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1: Im Studio Sönke Röhling. Schönen guten Morgen. Schlechte Wahlergebnisse, schlechte Umfragewerte, stockende Reformen. Bei der CDU steht heute ein Krisentreffen an. Die Parteispitze kommt in Berlin zusammen. Mehr von Holger Dilk.
2: Zu dem Treffen hat Kanzler Merz nach den verlorenen Landtagswahlen in Sachsen-Anhalt, Mecklenburg-Vorpommern und Berlin eingeladen. Es geht darum, den weiteren Kurs abzustecken, um aus der Krise zu kommen. Merz selbst soll trotz seiner schlechten Beliebtheitswerte aber wohl nicht zur Debatte stehen. Größeres Thema wird wohl auch gerade mit Blick auf die Lage in Sachsen-Anhalt der weitere Umgang mit der AfD.
1: US-Präsident Trump fordert einen neuen Präsidenten für die Ukraine. Der ukrainische Staatschef Selenskyj hatte Trump zuvor scharf für dessen Dieseldeal mit Kreml-Chef Putin kritisiert. Cornelius Dräger berichtet.
3: Trump sagt, Selenskyj sei mit den ukrainischen Drohnenangriffen auf russische Raffinerien dafür verantwortlich, dass die Dieselpreise in den USA explodiert sind. Nicht etwa der von Trump angezettelte Iran-Krieg, im Zuge dessen die Straße von Hormuz noch immer blockiert ist, über die ja mal ein Fünftel aller Rohöltransporte lief. Trump erhofft sich von seinem Deal mit Putin sinkende Dieselpreise noch vor den wichtigen Kongresswahlen im November. Ob das klappt, ist höchst fraglich.
1: Kanzler Merz lehnt den von der irischen Ratspräsidentschaft vorgelegten Kompromiss zum EU-Haushalt für die Jahre 28 bis 34 ab. Keine Grundlage für eine Einigung, so seine Aussage. Im Vergleich zum Kommissionsentwurf mit einem Volumen von knapp 2 Billionen Euro sieht der Vorschlag eine Kürzung von rund 8% vor. Morgen beginnen in Mecklenburg-Vorpommern SPD, Grüne und Linke mit Koalitionsgesprächen. Nach den Sozialdemokraten und den Linken haben auch die Grünen dafür gestimmt. Die AfD ist nach der Landtagswahl zwar größte Fraktion im Schweriner Landtag, findet aber keinen Koalitionspartner für eine Regierungsbildung. Der FC Bayern hat den BVB-Patzer nicht genutzt und dabei das schnellste Bundesligator der Geschichte kassiert. In Augsburg gab es nach 8 Sekunden den Rückstand und am Ende nur ein 2:2. Die weiteren Ergebnisse: Leipzig-Frankfurt 6:0, Union-Berlin-Elversberg 1:0, Mainz-Leverkusen 3:4, Paderborn-Stuttgart 0:2 und Hoffenheim-HSV 2:3. Zur Formel 1. Max Verstappen startet beim Großen Preis von Singapur von der Pole Position. Der viermalige Weltmeister war im Qualifying der schnellste, vor den beiden Ferrari-Fahrern Leclerc und Hamilton.
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4: Mit KI-Support. Viele Wolken gibt es heute Morgen, dazu immer mal wieder Schauer, Richtung Norden öfter und an der Küste auch mal mit kurzen Gewittern. Später bleibt's wechselhaft, zwischendurch lockert's aber auch mal auf und die Höchstwerte liegen bei 12 bis 18 Grad. An der Küste kann's außerdem windig werden. Morgen geht's mit Sonne und Wolken weiter, nur vereinzelt ein Schauer, maximal 19 Grad.
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1: Im Studio Sönke Röhling. Schönen guten Morgen. Krisensitzung heute bei der CDU. Die Parteispitze kommt zusammen, um über den weiteren Kurs zu beraten. Problemfelder gibt es einige. Maue Wahlergebnisse, schlechte Umfragewerte für Partei und Kanzler und stockende Reformen in der Regierung. Fraktionschef Thorsten Frei betonte aber bereits in der ARD:
2: Ich glaube, es ist ganz wichtig, dass wir als Gesamtpartei in ihrer ganzen Breite, auch verankert in den Ländern, uns auf eine einheitliche Marschrichtung verständigen und so dann auch gemeinsam voranschreiten. Wir haben unseren Kurs und den müssen wir konsequent fahren.
1: Bundeskanzler Merz lehnt den von der irischen Ratspräsidentschaft vorgelegten Kompromiss zum EU-Haushalt für die Jahre 28 bis 34 ab. Das sei keine Grundlage für eine Einigung, so seine Aussage. Einzelheiten von Holger Dilk.
3: Im Vergleich zum Entwurf der Kommission mit einem Volumen von knapp 2 Billionen Euro sieht der irische Vorschlag eine Kürzung von 140 Milliarden vor. Das wären rund 8% weniger. Berlin wie auch die schwedische Regierung gehen die Einsparungen nicht weit genug. Sie verlangen mehrere 100 Milliarden Euro weniger. Der EU-Gipfel kommende Woche soll eine erste Weichenstellung geben. Wie die 27 Länder sich einigen wollen, angepeilt ist ein Kompromiss bis Weihnachten.
1: Wie lässt sich die Gesundheitsversorgung weltweit verbessern? Darum geht es beim Weltgesundheitsgipfel in Berlin. Rund 4000 Teilnehmer aus 130 Ländern beraten unter anderem über den Ebola-Ausbruch im Kongo. Mit einem Fonds soll Pharmaunternehmen in Afrika geholfen werden, selbst Medikamente und Impfstoffe herzustellen. Mindestens 4 Menschen sind durch den Sturm Isaias im Süden der USA ums Leben gekommen. Der Hurricane hat in den Bundesstaaten Miami und Alabama Bäume entwurzelt, Dächer abgedeckt und fast 600.000 Haushalte und Geschäfte vom Strom abgeschnitten. Das Jugendwort des Jahres ist Ragebait. Das hat der Langenscheid Verlag mitgeteilt. Ragebait steht für Inhalte im Netz, die bewusst provozieren und so Reichweite schaffen sollen. Unter den Finalisten waren auch Crashout und Peak. Die Ergebnisse der Fußball-Bundesliga. Leipzig-Frankfurt 6:0, Union-Berlin-Elversberg 1:0, Augsburg-Bayern-München 2:2, Mainz-Leverkusen 3:4, Paderborn-Stuttgart 0:2, Hoffenheim-HSV 2:3.
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4: Mit KI-Support. Wolkig ist es heute Morgen und dazu kann es immer mal wieder Schauer geben, im Norden häufiger. Später bleibt's wechselhaft, an der Küste sind auch kurze Gewitter drin und es kann windig werden mit Sturmböen, dazu werden es 12 bis 18 Grad. Morgen geht's mit Sonne und Wolken weiter, vereinzelt fällt nochmal ein Schauer, maximal 19 Grad.
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1: Im Studio Sönke Röhling. Schönen guten Morgen. Schlechte Wahlergebnisse, schlechte Umfragewerte, stockende Reformen. Bei der CDU steht heute ein Krisentreffen an. Die Parteispitze kommt in Berlin zusammen. Mehr von Holger Dilk.
2: Zu dem Treffen hat Kanzler Merz nach den verlorenen Landtagswahlen in Sachsen-Anhalt, Mecklenburg-Vorpommern und Berlin eingeladen. Es geht darum, den weiteren Kurs abzustecken, um aus der Krise zu kommen. Merz selbst soll trotz seiner schlechten Beliebtheitswerte aber wohl nicht zur Debatte stehen. Größeres Thema wird wohl auch gerade mit Blick auf die Lage in Sachsen-Anhalt der weitere Umgang mit der AfD.
1: Vor dem Krisentreffen kassiert Kanzler Merz nochmal deutliche Kritik, diesmal von Ex-CSU-Chef Seehofer. Merz habe durch den Bruch von Wahlversprechen einen massiven Glaubwürdigkeitsverlust erlitten, sagte er der Bild. Aussagen wie, dass Deutsche zu wenig arbeiten, würden außerdem die Menschen verletzen. Die Ukraine braucht laut US-Präsident Trump einen neuen Präsidenten. Zelensky hatte Trump zuvor scharf für dessen Dieseldeal mit Kreml-Chef Putin kritisiert. Vor dem erhofft sich Trump sinkende Dieselpreise, und zwar noch vor den wichtigen US-Kongresswahlen. Ob das klappt, ist allerdings höchst fraglich. Lange wurde gerätselt, jetzt steht es fest, Ragebait ist das Jugendwort des Jahres. Colin Mock kann mehr dazu sagen.
3: Also der Begriff steht für Kommentare oder andere Inhalte im Netz, die bewusst provozieren sollen, meist weil das Interaktionen und damit mehr Reichweite schafft. Bei der Online-Abstimmung für das Jugendwort setzte sich Ragebait noch gegen zwei weitere Wörter durch, und zwar Peak, was besser geht's nicht bedeutet, und Crash-Out, also wenn jemand die Fassung verliert. Das Jugendwort wird jedes Jahr vom Langenscheid Verlag gesucht. Etwa 1 Million Jugendliche hatten diesmal abgestimmt.
1: Ein Punkt und Bundesliga-Rekord für den FC Augsburg gegen die Bayern. Beim 2:2 schoss der FCA nach 8 Sekunden das schnellste Tor der Liga-Geschichte. Später hat Leipzig Frankfurt im Topspiel mit 6:0 vom Platz gefegt. Außerdem spielten Union Berlin, Elversberg 1:0, Mainz-Leverkusen 3:4, Paderborn-Stuttgart 0:2 und Hoffenheim-HSV 2:3. Zur Formel 1. Max Verstappen startet beim großen Preis von Singapur von der Pole Position. Der viermalige Weltmeister war im Qualifying der schnellste, vor den beiden Ferrari-Fahrern Leclerc und Hamilton.
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4: Mit KI-Support. Wolkig ist es heute Morgen und dazu kann es immer mal wieder Schauer geben, im Norden häufiger. Später bleibt's wechselhaft, an der Küste sind auch kurze Gewitter drin und es kann windig werden mit Sturmböen, dazu werden es 12 bis 18 Grad. Morgen geht's mit Sonne und Wolken weiter. Vereinzelt fällt nochmal ein Schauer, maximal 19 Grad.
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1: Im Studio Sönke Röhling. Schönen guten Morgen. Schlechte Wahlergebnisse, schlechte Umfragewerte, stockende Reformen. Bei der CDU steht heute ein Krisentreffen an, um den Kurs aus der Krise abzustecken. Zu einem möglichen Aus von Kanzler Merz sagte der Politikwissenschaftler Albrecht von Lucke bei NTV.
2: Die Probleme sind viel grundsätzlicherer, strukturellerer Art. Wir haben es mit zwei geschwächten Volksparteien zu tun. Und beide Parteien profilieren sich gegeneinander. Das ist das Problem und ein bloßer Kanzlertausch würde das Problem nicht lösen. Also insofern glaube ich nicht, dass die Union zu diesem Schluss kommt, zumal ich nicht den Eindruck habe, dass irgendeiner der Ministerpräsidenten der CDU momentan Lust hätte, den Job des Kanzlers zu übernehmen.
1: Nach einer Attacke der Houthi-Milizen aus dem Jemen auf den internationalen Flughafen von Saudi-Arabien rät die Bundesregierung von Reisen dorthin dringend ab. Nach Angaben der Behörden wurden mindestens 12 Menschen getötet und mehr als 300 verletzt. Unter den Toten sind auch 8 Menschen aus dem Ausland. Die Behörden rechnen mit weiteren Angriffen. Der Flugbetrieb in Riad wurde vorerst eingestellt. Kritik an seinem Dieseldeal mit Russland lässt US-Präsident Trump nicht ohne Reaktion auf sich sitzen. Die Ukraine brauche einen neuen Präsidenten, der den Krieg beenden wolle, sagte Trump im Weißen Haus. Zuvor hatte der Kiewer Regierungschef von einer unwürdigen und schwachen Entscheidung gesprochen, um Ölengpässe in den USA zu lindern. Extremisten sollen künftig nicht mehr Schöffen werden können. Justizministerin Hubig will dafür das Richtergesetz ändern. Wie die Welt am Sonntag berichtet, sollen die zuständigen Ausschüsse bei Zweifeln an der Verfassungstreue von Kandidaten genauer hinschauen, etwa auf deren öffentlichen Social-Media-Profilen. Die Ergebnisse der Fußball-Bundesliga. Leipzig-Frankfurt 6:0, Union-Berlin-Elversberg 1:0, Augsburg-Bayern-München 2:2, Mainz-Leverkusen 3:4, Paderborn-Stuttgart 0:2, Hoffenheim HSV 2:3.
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3: Mit KI-Support. Sonne und Wolken gibt es heute Vormittag und immer mal wieder kommen Schauer runter, an der Nordsee auch mit kurzen Gewittern. Später bleibt's wechselhaft, an der Küste kann es dazu windig werden, die Höchstwerte liegen bei 12 bis 18 Grad. Morgen dann wieder Sonne und Wolken, nur ab und zu ein Schauer, maximal bis 19 Grad.
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1: Im Studio Sönke Röhling. Schönen guten Tag. Krisensitzung heute bei der CDU. Die Parteispitze kommt zusammen, um über den weiteren Kurs zu beraten. Problemfelder gibt es einige. Maue Wahlergebnisse, schlechte Umfragewerte für Partei und Kanzler und stockende Reformen in der Regierung. Fraktionschef Thorsten Frei betonte aber bereits in der ARD:
2: Ich glaube, es ist ganz wichtig, dass wir als Gesamtpartei in ihrer ganzen Breite, auch verankert in den Ländern, uns auf eine einheitliche Marschrichtung verständigen und so dann auch gemeinsam voranschreiten. Wir haben unseren Kurs und den müssen wir konsequent fahren.
1: In Deutschland dauert es wieder länger, bis über Asylklagen entschieden wird. Das hat die Bundesregierung auf Anfrage der Linken eingeräumt. Demnach dauert es im Schnitt mittlerweile mehr als 15 Monate, bis eine Entscheidung fällt. Vor einem Jahr waren es noch 14 Monate. Ein Grund für die Entwicklung ist die steigende Zahl dieser Klagen, heißt es. Am schnellsten werden die Asylklagen in Rheinland-Pfalz entschieden. Am längsten dauert es in Sachsen. Mitte August lagen bundesweit fast 200.000 noch nicht entschiedene Asylklagen bei den Gerichten. US-Präsident Trump bekommt weiter Gegenwind, auch aus der Bundesregierung. Für ein paar Liter Diesel, was für ein moralischer Bankrott, so Bildungsministerin Prien. Trump hatte erst einen Deal mit Russland für Diesellieferungen geschlossen und dann das Aus des ukrainischen Präsidenten Zelensky gefordert. Morgen beginnen in Mecklenburg-Vorpommern SPD, Grüne und Linke mit Koalitionsgesprächen. Nach den Sozialdemokraten und den Linken haben auch die Grünen dafür gestimmt. Die AfD ist nach der Landtagswahl zwar größte Fraktion im Schweriner Landtag, findet aber keinen Koalitionspartner für eine Regierungsbildung. In der Nacht hat es wieder ein besonderes Naturschauspiel gegeben. Unter anderem in Nord-, West- und Mitteldeutschland konnte man Polarlichter sehen. Auch in der Schweiz und Südengland war der Himmel letzte Nacht teilweise bunt. Zur Formel 1. Max Verstappen startet beim großen Preis von Singapur von der Pole Position. Der viermalige Weltmeister war im Qualifying der schnellste, vor den beiden Ferrari-Fahrern Leclerc und Hamilton.
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3: Mit KI-Support. Sonne und Wolken gibt es heute Vormittag und immer mal wieder kommen Schauer runter, an der Nordsee auch mit kurzen Gewittern. Später bleibt's wechselhaft, an der Küste kann es dazu windig werden, die Höchstwerte liegen bei 12 bis 18 Grad. Morgen dann wieder Sonne und Wolken, nur ab und zu ein Schauer, maximal bis 19 Grad.
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1: Im Studio Sönke Röhling. Schönen guten Tag. Schlechte Wahlergebnisse, schlechte Umfragewerte, stockende Reformen. Bei der CDU steht heute ein Krisentreffen an, um den Kurs aus der Krise abzustecken. Zu einem möglichen Aus von Kanzler Merz sagte der Politikwissenschaftler Albrecht von Lucke bei NTV.
2: Die Probleme sind viel grundsätzlicherer, strukturellerer Art. Wir haben es mit zwei geschwächten Volksparteien zu tun. Und beide Parteien profilieren sich gegeneinander. Das ist das Problem und ein bloßer Kanzlertausch würde das Problem nicht lösen. Also insofern glaube ich nicht, dass die Union zu diesem Schluss kommt, zumal ich nicht den Eindruck habe, dass irgendeiner der Ministerpräsidenten der CDU momentan Lust hätte, den Job des Kanzlers zu übernehmen.
1: Wer gegen einen abgelehnten Asylantrag klagt, muss wieder länger auf eine Entscheidung warten. Das hat die Bundesregierung auf Anfrage der Linken eingeräumt. Colin Mock berichtet.
3: Demnach haben die Gerichte im ersten Halbjahr 2026 im Schnitt über 15 Monate bis zur Entscheidung über eine Asylklage gebraucht. Vor einem Jahr ging es noch rund einen Monat schneller. In den Jahren davor hat es teilweise deutlich länger gedauert. Der Trend war aber lange positiv hin zu kürzeren Wartezeiten. Ein Grund für den Anstieg ist auch ganz einfach, dass es immer mehr Asylklagen gibt. Zuletzt lagen noch fast 200.000 offene bei den deutschen Gerichten.
1: US-Präsident Trump bekommt weiter Gegenwind, auch aus der Bundesregierung. Für ein paar Liter Diesel, was für ein moralischer Bankrott, so Bildungsministerin Prien. Trump hatte erst einen Deal mit Russland für Diesellieferungen geschlossen und dann das Aus des ukrainischen Präsidenten Zelensky gefordert. Auch heute wird am internationalen Flughafen von Saudi-Arabien in Riad nichts gehen. Der Betrieb bleibt nach dem tödlichen Angriff gestern eingestellt. Saudi-Arabien macht die vom Iran unterstützte Houthi-Miliz im Jemen dafür verantwortlich. Nach Angaben der Behörden wurden mindestens 12 Menschen bei der Attacke getötet, Hunderte verletzt. Wie lässt sich die Gesundheitsversorgung weltweit verbessern? Darum geht es beim Weltgesundheitsgipfel in Berlin. Rund 4.000 Teilnehmer aus 130 Ländern beraten unter anderem über den Ebola-Ausbruch im Kongo. Mit einem Fonds soll Pharmaunternehmen in Afrika geholfen werden, selbst Medikamente und Impfstoffe herzustellen.
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4: Mit KI-Support. Sonne und Wolken gibt's gerade im Mix und dazu kann immer mal wieder ein Schauer runterkommen, an der Küste auch mit kurzen Gewittern. Später bleibt's wechselhaft und die Höchstwerte liegen bei 12 bis 18 Grad. Morgen dann ähnlich, aber oft trockener, nur vereinzelt noch ein Schauer, maximal bis 19 Grad.
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2: Im Studio Sönke Röhling. Schönen guten Tag. Krisensitzung heute bei der CDU. Die Parteispitze kommt zusammen, um über den weiteren Kurs zu beraten. Problemfelder gibt es einige. Maue Wahlergebnisse, schlechte Umfragewerte für Partei und Kanzler und stockende Reformen in der Regierung. Fraktionschef Thorsten Frei betonte aber bereits in der ARD:
3: Ich glaube, es ist ganz wichtig, dass wir als Gesamtpartei in ihrer ganzen Breite, auch verankert in den Ländern, uns auf eine einheitliche Marschrichtung verständigen und so dann auch gemeinsam voranschreiten. Wir haben unseren Kurs und den müssen wir konsequent fahren.
2: US-Präsident Trump bekommt weiter Gegenwind, auch aus der Bundesregierung. Für ein paar Liter Diesel, was für ein moralischer Bankrott, schreibt Bildungsministerin Prien. Trump hatte erst einen Deal mit Russland für Diesellieferungen geschlossen und dann das Aus des ukrainischen Präsidenten Zelensky gefordert. Der Sicherheitsexperte Nico Lange sagte bei Welt TV zu Trumps Beweggründen:
4: Die Energiepreise spielen eine Rolle. Die sind natürlich deswegen hoch, weil Trump in diesem Krieg gegen den Iran feststeckt. Und Trump zeigt seinen schlechten Charakter. Er versucht es jetzt auf die angegriffene Ukraine zu schieben, versucht abzulenken von den Problemen, die er selbst geschaffen hat, und gleichzeitig einen anderen Schuldigen zu benennen.
2: In Deutschland dauert es im Schnitt über 15 Monate, bis über Asylklagen entschieden wird. Das hat die Bundesregierung auf Anfrage der Linken eingeräumt. Das ist ein Monat länger als noch vor einem Jahr. Grund für die Entwicklung ist die steigende Zahl dieser Klagen, heißt es. Morgen beginnen in Mecklenburg-Vorpommern SPD, Grüne und Linke mit Koalitionsgesprächen. Nach den Sozialdemokraten und den Linken haben auch die Grünen dafür gestimmt. Die AfD ist nach der Landtagswahl zwar größte Fraktion im Schweriner Landtag, findet aber keinen Koalitionspartner für eine Regierungsbildung. In der Nacht hat es wieder ein besonderes Naturschauspiel gegeben. Unter anderem in Nord-, West- und Mitteldeutschland konnte man Polarlichter sehen. Auch in der Schweiz und Südengland war der Himmel letzte Nacht teilweise bunt.
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5: Mit KI-Support. Sonne und Wolken gibt's gerade im Mix und dazu kann immer mal wieder ein Schauer runterkommen, an der Küste auch mit kurzen Gewittern. Später bleibt's wechselhaft und die Höchstwerte liegen bei 12 bis 18 Grad. Morgen dann ähnlich, aber oft trockener, nur vereinzelt noch ein Schauer, maximal bis 19 Grad.
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1: Im Studio Sönke Röhling. Schönen guten Tag. Schlechte Wahlergebnisse, schlechte Umfragewerte, stockende Reformen. Bei der CDU steht heute ein Krisentreffen an, um den Kurs aus der Krise abzustecken. Zu einem möglichen Aus von Kanzler Merz sagte der Politikwissenschaftler Albrecht von Lucke bei NTV.
2: Die Probleme sind viel grundsätzlicherer, strukturellerer Art. Wir haben es mit zwei geschwächten Volksparteien zu tun. Und beide Parteien profilieren sich gegeneinander. Das ist das Problem und ein bloßer Kanzlertausch würde das Problem nicht lösen. Also insofern glaube ich nicht, dass die Union zu diesem Schluss kommt, zumal ich nicht den Eindruck habe, dass irgendeiner der Ministerpräsidenten der CDU momentan Lust hätte, den Job des Kanzlers zu übernehmen.
1: In Deutschland dauert es wieder länger, bis über Asylklagen entschieden wird. Das hat die Bundesregierung auf Anfrage der Linken eingeräumt. Demnach dauert es im Schnitt mittlerweile mehr als 15 Monate, bis eine Entscheidung fällt. Vor einem Jahr waren es noch 14 Monate. Ein Grund für die Entwicklung ist die steigende Zahl dieser Klagen, heißt es. Am schnellsten werden die Asylklagen in Rheinland-Pfalz entschieden, am längsten dauert es in Sachsen. Mitte August lagen bundesweit fast 200.000 noch nicht entschiedene Asylklagen bei den Gerichten. In Polen sind offenbar Anschläge auf Regierungschef Tusk und den Vizepremierminister geplant worden. Laut polnischem Innenministerium gibt es deswegen eine Eilsitzung im Terrorabwehrzentrum des Geheimdienstes. Details zu den möglichen Mordversuchen sind noch nicht bekannt. Auch heute wird am internationalen Flughafen von Saudi-Arabien in Riad nichts gehen. Der Betrieb bleibt nach dem tödlichen Angriff gestern eingestellt. Saudi-Arabien macht die vom Iran unterstützte Houthi-Miliz im Jemen dafür verantwortlich. Nach Angaben der Behörden wurden mindestens 12 Menschen bei der Attacke getötet, Hunderte verletzt. Wie lässt sich die Gesundheitsversorgung weltweit verbessern? Darum geht es beim Weltgesundheitsgipfel in Berlin. Rund 4.000 Teilnehmer aus 130 Ländern beraten unter anderem über den Ebola-Ausbruch im Kongo. Mit einem Fonds soll Pharmaunternehmen in Afrika geholfen werden, selbst Medikamente und Impfstoffe herzustellen.
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3: Mit KI-Support. Wechselhaft ist es heute Mittag. Sonne und Wolken wechseln sich ab und immer mal wieder kommt ein Schauer runter. An der Küste auch mit kurzen Gewittern. Dazu liegen die Höchstwerte bei 12 bis 18 Grad und an der Küste kann es mit Sturmböen ordentlich pusten. Morgen wieder Sonne und Wolken, meist trocken, maximal bis 19 Grad.
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1: Im Studio Philipp Nützig. Schönen guten Tag. Wie geht's weiter mit der...
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1: Im Studio Philipp Nützig. Schönen guten Tag. Wie geht's weiter mit der CDU? Die Frage steht nach Wahlschlappen, schlechten Umfragewerten und nicht zuletzt auch Kritik an Kanzler Merz seit längerem im Raum. Die Parteispitzen beraten heute bei einem Krisentreffen über den weiteren Kurs. CDU-Generalsekretärin Hoppermann sagte vorher, Ziel sei es, Vertrauen zurückzugewinnen.
2: Dabei ist die Klausurtagung heute nicht die eine Wunderwaffe, sondern der Beginn eines Prozesses, den wir sowohl in der Bundesregierung und der Regierungspolitik als auch in der Partei beginnen, um zu alter Stärke zurückzufinden und unseren Anspruch als Volkspartei zu untermauern. Darin sind wir uns alle einig und da nehme ich auch ein großes Bedürfnis wahr.
1: In Deutschland dauert es wieder länger, bis über Asylklagen entschieden wird. Das hat die Bundesregierung auf Anfrage der Linken eingeräumt. Demnach dauert es im Schnitt mittlerweile mehr als 15 Monate, bis eine Entscheidung fällt. Vor einem Jahr waren es noch 14 Monate. Ein Grund für die Entwicklung ist die steigende Zahl dieser Klagen. Am schnellsten werden die Asylklagen in Rheinland-Pfalz entschieden. Am längsten dauert es in Sachsen. Mitte August lagen bundesweit fast 200.000 noch nicht entschiedene Asylklagen bei den Gerichten. In Polen sind offenbar Anschläge auf Regierungschef Tusk und den Vizepremierminister geplant worden. Laut polnischem Innenministerium gibt es deswegen eine Eilsitzung im Terrorabwehrzentrum des Geheimdienstes. Details zu den möglichen Mordversuchen gab es zunächst nicht. Der Papst muss unters Messer. Grund dafür ist ein Knoten in seiner Lunge. Das hat Leo XIV. Selbst angekündigt. Der sei in einem sehr frühen Stadium entdeckt worden, so der 71-Jährige. Die OP ist schon in den nächsten Tagen geplant. Der SC Freiburg kann nach den Patzern von Bayern und Dortmund heute die Bundesliga-Tabellenführung übernehmen. Dafür braucht es im Heimspiel gegen Aufsteiger Schalke einen Sieg. Außerdem steigt das Rhein-Derby zwischen Köln und Gladbach.
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3: Mit KI-Support. Wechselhaft ist es heute Mittag. Sonne und Wolken wechseln sich ab und immer mal wieder kommt ein Schauer runter. An der Küste auch mit kurzen Gewittern. Dazu liegen die Höchstwerte bei 12 bis 18 Grad und an der Küste kann's mit Sturmböen ordentlich pusten. Morgen wieder Sonne und Wolken, meist trocken, maximal bis 19 Grad.
4: Ja, und ich puste euch jetzt mal die Verkehrslage um die Ohren. Die A1 Köln Richtung Dortmund zwischen Wuppertal-Ronsdorf und Kreuz Wuppertal-Nord müsst ihr 30 Minuten plus einplanen. Bei 6 Kilometer Stau, dort steht ein defektes Fahrzeug in der Baustelle. Die 1 Münster Richtung Dortmund zwischen Kreuz Münster Süd und Münster Hiltrup 10 Minuten plus 2 Kilometer Stau. Die 1 Euskirchen Richtung Köln zwischen Gleuel und Köln-Löwenich 15 Minuten plus.

0: 6 Kilometer Stau. Rüber zur 3, Köln Richtung Oberhausen zwischen Leverkusen, Opladen und Kreuzhilden 4 Kilometer stockend. Die 4, Aachen Richtung Köln zwischen Weißweiler und Düren 10 Minuten plus 3 Kilometer Stau. Die A4 Olpe Richtung Köln zwischen Gummersbach und Bielstein 2 Kilometer Stau. Die 46 Brilon Richtung Arnsberg, Mehlheim zwischen Arnsberg-Altstadt und Mehlheim-Süd 2 Kilometer Stau. Die 555 Bonn Richtung Köln zwischen Köln-Godorf und Kreuz Köln-Süd 10 Minuten plus 3 Kilometer Stau.
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0: Ja, hallo allerseits, herzlich willkommen zur Chartshow-Ausgabe vom 11. Oktober 2026. Wir haben 6 Neueinsteiger und nur 2 Wiedereinsteiger und diverse Aufsteiger natürlich und die Top 10. Und wir werfen einen Blick in die kanadischen Top 10, dann das gleiche in Großbritannien und auch Amerika. Aber wir legen erstmal los mit dem ersten Wiedereinsteiger in dieser Woche. Das ist die 96, Jean-Paul featuring Keisha Cole und When I Gonna Give You Up. Die Nummer ist 45 Wochen insgesamt schon in den Charts. Höchste Platzierung war die 21 und in dieser Woche Wiedereinstieg auf Position 96.
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0: Ja, die nächste Chartsposition, die 93 in dieser Woche, ist nochmal gestiegen um 5 Plätze. Das sind Nirvana mit Smells Like Teen Spirit. Die Nummer hat insgesamt nur 38 Wochen in den Charts und war auch mal eine Nummer 2, wie ich das gerade sehe. Und genau dieser Titel war auch Gesprächsthema bei der Gyros-Party letzte Woche, wo ja auch die Chartshow ausgestrahlt worden ist, von dort aus. Und samstags hatten wir uns darüber unterhalten, dass bei manchen Künstlern dann das Problem besteht, dass sie mit dem kommerziellen Erfolg nicht klarkommen. Da ist es bei Nirvana auch passiert. Kurt Cobain, die Story kennt er ja, 1992 hat er sich ja dann die Wumme zur Hand genommen und den Rest kennt er ja. Jetzt haben wir sie hier auf
1: Platz 93.
0: Smells Like Teen Spirit in der Chartshow.

0: Ja, das war ja schon der kürzeste Titel in der Chartshow. Und was haben Säcki und Slaughter mit Nirvana gemeinsam? Eigentlich werdet ihr sagen, nichts. Doch, haben sie. Denn beide sind um 5 Plätze mal eben locker gestiegen. Ne? Nirvana von der 98 auf die 93, 5 Plätze gut gemacht. Und Säcki und Slaughter von der 97 auf die 92. Und wir kommen jetzt zum ersten Neueinsteiger auf der 87 und das ist Emmanuel Angel und Bad Times.
1: Platz 87.

0: Nee, wir lassen die Musik natürlich weiterlaufen wie in der Chartshow bei Radio Free 1426. Eins schaffen wir noch vor dem Verkehr mit Dave und Tense. Und die überhaupt noch allen Ernstes sollten jetzt mal einen Regentanz machen. Schwierig, bei 13 Grad bewölkt und ein bisschen Sonnenschein. Aktuell die Nummer steigt von der 94 auf die 83, mal locker 11 Plätze. 38 Wochen sind sie schon dabei, die war noch mal ein Platz 7. Da kann ich mich auch sogar noch dran erinnern. Ja, auch manchmal hat der Moderator mal helle Momente und dann wollen wir mal ein bisschen durch den Regen tanzen.
1: Platz 83.

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1: Ja, 14:31 Uhr und ihr macht euch schon so langsam auf den Weg in die Stadien. Das sehe ich hier auf dem Verkehrsrechner. Da sieht es nämlich wie folgt aus. Die 1 Köln Richtung Dortmund zwischen Wuppertal-Ronsdorf und Gebelsberg. 15 Minuten plus 5 Kilometer Stau. Dort steht ein defektes Fahrzeug in der Baustelle. Die 2 Dortmund Richtung Hannover zwischen Hamm und Hamm-Üntrop. 10 Minuten plus 3 Kilometer Stau. Die 4 Aachen Richtung Köln zwischen Weißweiler und Düren. 10 Minuten plus 4 Kilometer Stau. Die 46 Brilon Richtung Arnsberg-Neheim zwischen Arnsberg-Altstadt und Neheim 3 Kilometer. Die 46 Düsseldorf Richtung Wuppertal zwischen Wuppertal-Wichlinghausen und Kreuz Wuppertal-Nord 10 Minuten plus 3 Kilometer. Die 59 Köln Richtung Bonn zwischen Bonn-Willich und Kreuz Bonn-Ost Gefahr durch ein Gegenstände auf der Fahrbahn. Es soll ein Motorhelm sein, also passt da auf allen Streifen mal gut auf. Und ja, dann sind wir mit den Staus schon mal durch. Ich habe mir jetzt schon mal die Billboard Hot 100 Liste aus Kanada geschnappt. Die können wir auch direkt jetzt mit abarbeiten. So, wo haben wir sie denn jetzt? Ich habe hier die falsche Computermaus in der Hand, dann geht das so auch nichts. So, jetzt habe ich die richtige und wir starten mit Platz 10 in Kanada. Morgan Wallen, Be My Now. Die Nummer fällt allerdings von der 8 auf die 10 um 2 Plätze. Taylor Swift mit I Knew It, I Knew You in dieser Woche in Kanada gefallen, von der 4 auf die 9. Hate That I Made You Love Me, Ariana Grande fällt von der 5 auf die 8. Kingdom of Fear von Cameron Whitecamp stürzt ebenfalls ab von der 3 auf die 7. Stella Lefley mit Boston ist ebenfalls gestürzt von der 2 runter auf die 6 in dieser Woche. Der Grund scheint an Taylor Swift zu liegen, denn sie hat jetzt in Kanada mehrere Titel in den Top 10. Auf der 5 zum Beispiel neu eingestiegen Pink Clouding. Auf der 4 neu eingestiegen Cleverland von Taylor Swift und auf der 3 neu eingestiegen Babylon von Taylor Swift. Susan Texas stürzt nach 21 Wochen in Kanada von der 1 auf die 2 und Patient Zero von Taylor Swift ist die Nummer 1 in Kanada. Ja, die hatte also gut gewütet, würde ich mal so sagen. Aber nicht nur in Kanada, dazu nachher mehr. Jetzt wieder zurück nach Deutschland. Und Natasha Bedingfield ist auch gewaltig gestiegen. Wo ist meine Deutschlandliste? So. Sieht ja nichts verloren im guten Haushalt. Von der 99 auf die 82 geht's rauf. 24 Wochen dabei und die höchste Platzierung war die Nummer 4. Und sie schickt uns ein Paket aus einem Pocket Full of Sunshine. Und hier ist Natasha Bedingfield in der Chartshow.
2: Platz 82.

0: Ja, da kann man jetzt mit Fug und Recht behaupten, das war der Knappschaftsälteste in den deutschen Single-Verkaufscharts. Ich habe nochmal die Brille geputzt und nochmal hingeschaut. Er tummelt sich schon 332 Wochen in den deutschen Single-Verkaufscharts rum. Höchste Platzierung war mal ein Platz 9. Diese Woche steigt er von der 80 auf die 78 mit seinem Hammerwerk Another Love. Benson Boone ist auch schon ziemlich lange dabei, 140 Wochen, war wochenlang auch mal die 1 in Deutschland. Mit seiner Nummer Beautiful Things steigt er nochmal auf von der 90 in dieser Woche auf die 76.
1: Platz 76.

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3: Oh doch, und ja, wir haben es 14.45 Uhr. Das war gerade Beautiful Things von. Ja, hab ich wieder vergessen. Kurzzeitgedächtnis ist kaputt bei mir. Wir kommen jetzt zu Dominik Feig. Und er tummelt sich schon seit 34 Wochen in den Charts. Baby Doll heißt seine Nummer. Steigt nochmal auf von der 75 auf die 68 in dieser Woche.
4: Platz 68.

0: Ja, da habt ihr euch vorhin nicht verhört. Die Backstreet Boys sind momentan gefragt wie nie. Sie steigen von der 83 auf die 65 mit Everybody's Backstreet Back, haben wir vorhin gehört. Vance Joy mit Riptide steigt von 65 auf die 64. Und Shawn Mendes, den wir jetzt hören, mit Treat Your Better steigt von der 66 auf die 62. Und Michael Jackson macht auch nochmal 8 Plätze gut mit Beat It von der 68 auf die 60. Das ist unser Fahrplan jetzt bis ran an die Nachrichten. Dann erfahren wir, ob der Planet noch steht.
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1: Im Studio Philipp Nützig. Schönen guten Tag. Schlechte Wahlergebnisse, schlechte Umfragewerte, stockende Reform. Darum geht's für die CDU-Spitzen heute bei einem Krisentreffen. Zu einem möglichen Aus von Kanzler Merz sagte der Politikwissenschaftler Albrecht von Lucke bei NTV.
2: Die Probleme sind viel grundsätzlicherer, strukturellerer Art. Wir haben es mit zwei geschwächten Volksparteien zu tun. Und beide Parteien profilieren sich gegeneinander. Das ist das Problem und ein bloßer Kanzlertausch würde das Problem nicht lösen. Also insofern glaube ich nicht, dass die Union zu diesem Schluss kommt, zumal ich nicht den Eindruck habe, dass irgendeiner der Ministerpräsidenten der CDU momentan Lust hätte, den Job des Kanzlers zu übernehmen.
1: In Mecklenburg-Vorpommern haben nun auch die Grünen für Koalitionsverhandlungen gestimmt. Die Gespräche mit SPD und Linken sollen morgen in Schwerin beginnen. Nach der Landtagswahl hatte die bisherige Koalition aus SPD und Linke keine Mehrheit mehr. Die AfD als stärkste Fraktion findet keinen Partner für eine Regierungsbildung, weil sowohl BSW als auch CDU nicht im Parlament vertreten sind. Der Dieseldeal mit Russland und die Forderung nach einem Aus des ukrainischen Präsidenten Selenskyj. US-Präsident Trump sorgt wieder einmal international für Kritik. Er stelle sich auf die Seite des Mörders, sagt die Vorsitzende des Verteidigungsausschusses im Europaparlament, Strack-Zimmermann, dem Tagesspiegel. Auch heute wird am internationalen Flughafen von Saudi-Arabien in Riad nichts gehen. Der Betrieb bleibt nach dem tödlichen Angriff eingestellt. Laut Behörden wurden mindestens 12 Menschen getötet. Hunderte verletzt. Saudi-Arabien macht die vom Iran unterstützte Houthi-Miliz im Jemen verantwortlich. Extremisten sollen künftig nicht mehr Schöffen werden können. Bundesjustizministerin Hubig will dafür das Richtergesetz ändern. Wie die Welt am Sonntag berichtet, sollen die zuständigen Ausschüsse bei Zweifeln an der Verfassungstreue genauer hinschauen, etwa auf öffentliche Social-Media-Profile. In der Fußball-Bundesliga steht heute das Rhein-Derby auf dem Programm. Der 1. FC Köln empfängt gleich um 15.30 Uhr Borussia Mönchengladbach. Außerdem spielt der SC Freiburg zu Hause gegen Aufsteiger Schalke. Mit einem Sieg übernehmen die Freiburger die Tabellenführung.
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3: Mit KI-Support. Wechselhaft ist es am Nachmittag. Sonne und Wolken im Mix, dazu immer wieder Schauer. An der Küste auch mal ein kurzes Gewitter und zeitweise windig. Temperaturmäßig liegen wir aktuell so bei 12 bis 18 Grad. Morgen wird's freundlicher mit Sonne und Wolken, nur vereinzelt noch ein Schauer. Und maximal werden es 19 Grad.
4: Und damit wird es 15.03 Uhr und die ersten Fußballfans sind offenbar auch schon unterwegs. Die 1 Köln Richtung Dortmund zwischen Wuppertal-Ronsdorf und Kreuz Wuppertal-Nord, 20 Minuten plus 6 Kilometer Stau. Die 2 Dortmund Richtung Hannover zwischen Hamm und Hamm-Introp 10 Minuten plus 4 Kilometer Stau. Die 3 Köln Richtung Oberhausen zwischen Leverkusen-Oppladen und Kreuzli-Hilden 10 Minuten plus 7 Kilometer stockend. Die 3 Frankfurt Richtung Köln zwischen Neustadt-Wied und Bad Honnef-Linz 3 Kilometer. Die 4 Aachen Richtung Köln zwischen Weißweiler und Düren 15 Minuten plus 3 Kilometer. Die 46 Düsseldorf Richtung Wuppertal zwischen Wuppertal-Oberbarmen und Kreuz-Wuppertal-Nord 10 Minuten plus 3 Kilometer. Die 59 Bonn-Köln zwischen Lind und Wahn in beiden Richtungen Gefahr durch Personen auf dem Standstreifen. Die 555 Bonn Richtung Köln zwischen Bornheim und Köln-Godorf 2 Kilometer Stau.
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4: Ja, hallo allerseits, herzlich willkommen zur zweiten Stunde. Und ich mag ja Frau Agnes Strack-Zimmermann von der FDP, denn die haut raus, was sie denkt. Ne? Also die nimmt auch kein Blatt vom Mund. Aber die hören wir jetzt nicht. Das war jetzt gerade nur nochmal so ein Gedanke von mir aus den Nachrichten. Ne? Und wir gehen jetzt weiter mit Platz 58. Das ist unser zweiter Neuansteiger heute. Das ist Eschi und sie sagt, stop the wedding. Also dann lassen wir sie mal die Hochzeit sprengen in der Chartshow.
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0: Ja, das war Escheon's Stop the Wedding und wir kommen jetzt zu einem Titel, der gerade mal in der zweiten Platzierungswoche mal eben 43 Plätze gut gemacht hat. Von der 100 in der letzten Woche geht's rauf auf die 57. Carol G, Jodlin und Wozowski mit Baby Wow.
1: Platz 57.

0: Ja, Jennifer Lopez und Pitbull sind nicht nur ein Party-Klassiker auf der Tanzfläche mit On the Floor, sondern auch in den deutschen Charts. 75 Wochen schon dabei. Für sie geht es diese Woche nur um 3 Plätze nach oben, von der 59 auf die 56 natürlich. Pink, featuring Nate Ruth. Da sieht es anders aus. Mit der Just Give Me a Reason sind sie 40 Wochen in den Charts und steigen mal eben locker flockig von der 73 auf die 55. Und Amateur featuring 45 Ultra mit Talk to You ist da ein bisschen bescheiden. Ne? 20 Wochen dabei und steigt von der 54 auf die 53.
1: Platz 55.

0: Ja, Undertow featuring 45 Ultra war das mit Talk to You in der Chartshow bei Radio 4U mit eurem Malusman und Radiomaschine Thomas Hemka. Und ich sagte ja vorhin schon, mit den Backstreet Boys haben was. Sie sind so gefragt wie nie. In der 20. Platzierungswoche hören wir sie jetzt mit I Want It That Way. Die Nummer steigt allerdings um ein bescheidenes Plätzchen von der 53 auf die 52.
1: Platz 52.

0: Ja, H war das gewesen und R&B Ring My Bell. Die haben diese schöne Dance-Nummer aus den 70ern ein bisschen aufgemotzt, aber das Grundgerüst dieses Titels gelassen, sodass man ein guter Wiedererkennungswert ist. Das kommt ihnen jetzt von den Charts zugute. 7 Wochen dabei, 71 Wochen, nee, 7 Wochen dabei. Von der 71 geht's rauf auf Platz 50, also 21 Plätze gut gemacht. Ja, ist doch eine tolle Sache. Dann schauen wir jetzt auf die Straßen im Land. Da haben wir wieder mal die 1, Köln Richtung Dortmund, zwischen Wuppertal-Ronsdorf und Gebelsberg 30 Minuten plus, 7 Kilometer Stau wegen einer Baustelle, ist nur ein Fahrstreifen frei. Die 3 Oberhausen Köln zwischen Kreuz Oberhausen West und Kreuz Kaiserberg 2 Kilometer, die 4 Aachen Richtung Köln zwischen Weißweiler und Düren 10 Minuten plus, 3 Kilometer Stau. Die 59 Bonn Richtung Köln zwischen Spich und Wahn, Gefahr durch Spanngurte auf der Fahrbahn. Die A555 Bonn Richtung Köln zwischen Bornheim und Köln-Godorf 2 Kilometer. Ja, und jetzt um 15:32 Uhr ist es wieder Zeit, in die Billboard Hot 100 zu schauen. Eben war es ja noch Kanada, jetzt geht es die Vereinigten Staaten von Amerika. Und da haben wir auf der Position 10 gefallen von der 5 Tame Impala und Genie mit Dracula. Gestiegen von der 13 auf die 9 in den USA. Stupid Song von Olivia Rodrigo. Hate That I Made You Love Me. Ariana Grande fällt von der 4 runter auf die 8. Dann von der 3 runter auf die 7 geht's für Beam by Now von Morgan Wallen. Stella Lefley mit Boston verliert auch mal ein paar Plätze von der 2 auf die 6. 4 Plätze. Auch hier hat Taylor Swift wieder zugeschlagen auf der 5 Pink, Cloud im Neueinsteiger. Ebenfalls neu dabei auf der 4 Babylon von Taylor Swift auf der 4. Die 3 Cleverland, auch ein Neueinsteiger. Und nach 24 Wochen Thronherrschaft fällt Shoes in Texas von der 1 auf die 2 in dieser Woche. Und auch hier in Amerika die Nummer 1 Patient. Zero, Patient Null von Taylor Swift. Ja, dann kehren wir jetzt wieder zurück in die bundesdeutschen Charts auf Platz
1: 49.
0: Genau, und da finden wir auch wieder einen Partyklassiker. Und das sind Depeche Mode und Enjoy the Silence.

0: Enjoy the Silence, Depeche Mode. In dieser Woche sind sie auch nochmal gestiegen, um ganze 9 Plätze, genau. Von der 58 auf die 49. 51 Wochen allerdings nur dabei in den deutschen Single-Verkaufscharts, obwohl das ein Dauerbrenner ist. Und was mich ja eigentlich wunderte, wir hatten ja vorhin die kanadischen und die amerikanischen Charts im Top 10 schon vorgetragen. Die sind immer irgendwie gleich, ne? Liegt das an der Nähe von zu den Vereinigten Staaten oder? Ja, vielleicht weiß das der Onkel Rainer, ja. Da kann er mir ja mal schreiben, ne? Auf jeden Fall, er lebt ja jetzt schon seit 2010 in Kanada. Der wird das wissen, auf jeden Fall. Wir gehen jetzt wieder zurück in die Charts von der 52 rauf auf die 48 in dieser Woche. Auch wieder ein Partyklassiker. 115 Wochen hat er schon auf dem Buckel. Höchste Platzierung war die 22. Hier sind Journey und Don't Stop Believing.
1: Platz 48.

0: Wir, Oliver Dean, steigt in dieser Woche nochmal auf um ein Plätzchen von der 48 auf die 47. Bevor wir jetzt zu Platz 46 kommen, haben wir jetzt Veranstaltungstipps für NRW. Auf Schloss Dyck in München findet aktuell der Schlossherbst statt. Das ist ein herbstlicher Markt. Im Schlosspark läuft bereits seit 10 Uhr. Und dann gibt es noch einen Flohmarkt am Rieder Gürtel in Köln. Läuft ebenfalls schon seit 39, ist dann eigentlich gut geeignet für einen gemütlichen Bummel. Ja, und dann gibt es noch einen Mädelsflohmarkt in Hennef. Der läuft auch seit 11 Uhr in der Mehrzweckhalle Meiersheide. Mädelsflohmarkt, gibt es da Mädels? Hm? Ja, hm. Ich brauche auch noch eine. Dann gibt es noch eine U20 Potri Slam Rheinreden in Bonn. Läuft seit 14 Uhr im Pension. Chocolate Leverkusen, das ist ein Theaterabend im Forum, beginnt um 18 Uhr und dann treten noch Mundstuhl auf. Das ist Comedy in der Zeche Karl in Essen in der Wilhelm-Nieswand-Allee und Beginn ist ab 18 Uhr. Da sind wir schon durch mit den Veranstaltungstipps für heute. Wir sind zurück zu den Charts und wir kommen jetzt zu End of the Beginning und Dio dieser Woche auf
1: Platz 46.

0: Ja, das war eine Dio und End of the Beginning und ebenfalls um nur einen Platz aufgestiegen ist, sind die Go-Go Dolls in dieser Woche. 53 Wochen dabei mit Iris. Gleich nach der Werbung hier bei Radio for You. Und die muss ich jetzt abfeuern. Das machen wir nämlich jetzt.
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0: Ja, die Go-Go Dolls in dieser Woche mal eben um ein bescheidenes Plätzchen aufgestiegen. Auf der 44 haben wir jetzt einen Neuansteiger, der nicht gesendet werden kann, aufgrund noch ziemlicher verbaler Entgleisung, würde ich behaupten. 10-19, Lucia 101 und Nisi 19 sind das mit Feuermelder. Und dafür gibt es unsere allzeit beliebte Klospülung.
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0: Ja, damit ist das auch schon mal erledigt und wir kommen jetzt zu Position 43 in den deutschen Single-Verkaufscharts. Bis ran an die Nachrichten sollten wir das jetzt schaffen. Das ist Ryan Lewis, Macklemore und Ray Darden. Und ihre Nummer Can't Hold Us ist ebenfalls unkaputtbar in den deutschen Single-Verkaufscharts.
1: Platz 43.

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1: Im Studio Philipp Nützig. Schönen guten Tag. Starkregen hat am Morgen die Feuerwehren im Kreis Dithmarschen auf Trab gehalten. Teilweise waren 50 Liter Regen pro Quadratmeter runtergekommen. Viele Keller liefen voll, Straßen wurden überflutet. Die Feuerwehren mussten zu über 40 Einsätzen ausrücken. An der Raffinerie in Heide läuft noch immer einer. Dort ist Öl-Wasser-Gemisch ausgetreten. 70 Einsatzkräfte versuchen mit Ölsperren zu verhindern, dass das Öl in die Umwelt gelangt. Bei Nordharstedt ist außerdem eine Landstraße unterspült. Sie ist abgesackt und wurde vollgesperrt. Nach einer Attacke der Houthi-Milizen aus Jemen auf den internationalen Flughafen von Saudi-Arabien rät die Bundesregierung vor Reisen dorthin dringend ab. Laut Behörden wurden mindestens 12 Menschen getötet und mehr als 300 verletzt. Unter den Toten sind auch 8 Menschen aus dem Ausland. Die Behörden rechnen mit weiteren Angriffen. Der Flugbetrieb in Riad wurde vorerst eingestellt. US-Präsident Trump bekommt weiter Gegenwind, auch aus der Bundesregierung. Für ein paar Liter Diesel, was ein moralischer Bankrott, so Bildungsministerin Prien. Trump hatte erst einen Deal mit Russland für Diesellieferungen geschlossen und dann das Aus des ukrainischen Präsidenten Zelensky gefordert. In Deutschland dauert es wieder länger, bis über Asylklagen entschieden wird. Das hat die Bundesregierung auf Anfrage der Linken eingeräumt. Demnach dauert es im Schnitt mittlerweile mehr als 15 Monate, bis eine Entscheidung fällt. Vor einem Jahr waren es noch 14 Monate. Ein Grund für die Entwicklung ist die steigende Zahl dieser Klagen. Am schnellsten werden die Asylklagen in Rheinland-Pfalz entschieden. Am längsten dauert es in Sachsen. Mitte August lagen bundesweit fast 200.000 noch nicht entschiedene Asylklagen bei den Gerichten. In der Nacht hat es wieder ein besonderes Naturschauspiel gegeben. Unter anderem in Nordwest- und Mitteldeutschland konnte man Polarlichter sehen. Auch in der Schweiz und Südengland war der Himmel letzte Nacht teilweise bunt.
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2: 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Wechselhaft ist es am Nachmittag. Sonne und Wolken im Mix, dazu immer wieder Schauer. An der Küste auch mal ein kurzes Gewitter und zeitweise windig. Temperaturmäßig liegen wir aktuell so bei 12 bis 18 Grad. Morgen wird's freundlicher mit Sonne und Wolken, nur vereinzelt noch ein Schauer. Und maximal werden es 19 Grad.
3: Dann lag's wohl doch nicht an meinem bewusstseinserweiternden Kaffee, dass ich gestern Farben am Himmel gesehen habe. Wir schauen wieder auf die Straßen. A1 Köln Richtung Dortmund zwischen Wuppertal-Ronsdorf und Gebelsberg. 20 Minuten plus 5 Kilometer Stau wegen einer Baustelle. Ist auch nur ein Fahrstreifen dort frei. Die 2 Dortmund Richtung Hannover ist zwischen Veltheim und Bad Alsen wegen eines Polizeieinsatzes für kurze Zeit gesperrt. Die A2 Dortmund Richtung Hannover zwischen Veltheim und Bad Alsen. Personen auf der Fahrbahn. Gefahr durch ein liegen gebliebenes Fahrzeug. Dort bitte langsam fahren, erhöhte Unfallgefahr. Die Richtungsfahrbahn ist gesperrt, die Sperrung ist kurzfristig und die Sperrung dient zum Schutz der Einsatzkräfte. Die 3 Köln Richtung Oberhausen zwischen Leverkusen-Opladen und Hilden 15 Minuten plus 8 Kilometer stockender Verkehr. Die 4 Aachen Richtung Köln zwischen Weißweiler und Düren etwa 10 Minuten plus 4 Kilometer Stau. Die 45 Hagen Richtung Dortmund zwischen Kreuzhagen und Westhofener Kreuz 5 Kilometer stockend. Die 46 Düsseldorf Richtung Wuppertal zwischen Wuppertal-Wichlinghausen und Anschlussstelle A46 etwa 10 Minuten plus 3 Kilometer Stau. Und zum Schluss die 555 Bonn Richtung Köln zwischen Bornheim und Köln-Godorf 2 Kilometer.
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3: Ja, herzlich willkommen. Wir sind jetzt in der zweiten Halbzeit der deutschen Single-Verkaufscharts und steigen auch direkt ein. Auf Position 42 finden wir Millennium Kid und JBS mit Vielleicht, Vielleicht.
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0: Ja, vielleicht ist zwischen der 99. Platzierung des Woche um ein bescheidenes Plätzchen gestiegen von der 43 auf die 42. Nun kommen wir zum nächsten Neuansteiger in den deutschen Single-Verkaufscharts. Das ist Generation und Young Lean mit Storm 2. In dieser Woche neu rein auf der
1: Platz 38.
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0: Ja, ihr hört die Chartshow bei Radio 4U und jetzt erläutere ich mal, wie das mit den Charts so funktioniert. Wer es diese Woche in die deutschen Single-Charts schafft, entscheidet sich nicht alleine, wie oft ein Song im Radio läuft. Die Grundlage sind vor allem die Verkäufe und Abrufe eines Tracks. Dazu zählen etwa gekaufte Downloads und Streams bei Musikdiensten. Die erfassten Daten werden dann gesammelt und gewichtet. Und dabei gilt, ein bezahlter Abruf zählt anders als ein kostenloser Stream. Außerdem sollen künstlich erzeugte Klicks und Mehrfachzählungen somit herausgefiltert werden. Aus diesen Zahlen entsteht dann eine Rangliste der erfolgreichsten Singles. Sie zeigt, welche Songs beim Publikum gerade besonders gefragt sind. Und zwar über die verschiedensten Wege, Musik halt zu hören. Ne? Die offiziellen deutschen Single-Verkaufscharts werden vom GfK Entertainment im Auftrag des Bundesverbandes der Musikindustrie ermittelt. Und sie wird aus Millionen einzelner Hör- und Kaufentscheidungen eine Top-100-Liste erstellt. Die erscheint dann immer freitags und wir senden sie dann halt am Sonntag in der Chartshow hier bei uns. Und jetzt ist da wieder funktioniert. Und auf Platz 34 komme ich jetzt um die Ecke mit einem Neuansteiger, Contra K und Porzellan.
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0: Ja, das war der kleine Nachschlag, darf nicht fehlen. Ne? Das war Tame Impala und Loser. Das war der erste Titel von der zweite, der Nachfolgetitel von jetzt gerade entfallen, aber den haben wir auch noch in der Sendung. Auf jeden Fall von der 36 ging es rauf auf die 32. Davor haben wir gehört Olivia Rodrigo mit The Cure und die Nummer steigt von um 7 Plätze von 40 auf die 33. Und Michael Jackson hat jetzt ein Jubiläum, 75 Wochen in den deutschen Single-Verkaufscharts, steigt nochmal auf von der 35 auf die 30 mit Billie Jean. Und was sagen wir dazu?
1: 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Platz 30.

0: heute schon verwunderlich, dass das nur in Anführungsstrichen 75 Wochen schon in den Charts ist. Ne? Billie Jean, der Klassiker von Michael Jackson, allzeit beliebt bei euch. Und wir werfen jetzt um 16.32 Uhr, jetzt wird es auch höchste Zeit, wieder auf die Straßen zu schauen. A1 Köln Richtung Dortmund zwischen Wuppertal-Ronsdorf und Kreuz Wuppertal-Nord. 15 Minuten plus 4 Kilometer Stau wegen einer Baustelle. Ist dort auch nur ein Fahrstreifen frei. Vorsicht bitte auf der A3 Köln-Oberhausen. In Höhe Köln-Delbrück, Achtung, dort in beiden Richtungen Personen werfen Steine auf die Fahrbahn. Vorsicht auf der 3 Oberhausen-Köln, in Höhe Köln-Delbrück werfen Idioten Steine auf die Fahrbahn. Die 3 Köln Richtung Oberhausen zwischen Solingen und Kreuzhilden, 4 Kilometer stockend. Die A4 Aachen Richtung Köln zwischen Weißweiler und Düren, 10 Minuten plus 3 Kilometer Stau. Die 46 Düsseldorf Richtung Wuppertal zwischen Wuppertal-Wichlinghausen und Kreuz Wuppertal-Nord, 15 Minuten plus 4 Kilometer Stau. Und die 46 Düsseldorf Richtung Wuppertal zwischen Hahn-West und Wuppertal-Kronenberg, 10 Minuten plus 4 Kilometer Stau. Ja, und jetzt schauen wir uns mal an, wie die Top 10 jenseits der Themse aussehen. Die britischen Top 10 habe ich jetzt für euch. Frisch aus London gebeamt. Samba ist dort mit My Body Isn't Ready nochmal gestiegen. Von der 13 geht's rauf auf die 10. Dua Lipa mit Training Season steigt ebenfalls auf. Von der 11 auf die 9. Adela mit Nicole Kidman steigt auf von der 9 auf die 8. Olivia Rodrigo mit The Cure ist da dort die Nummer 8, ebenfalls gestiegen um ein Plätzchen. Stella Lefley mit Boston steigt auch von der 7 auf die 6. Shoes in Texas von und mit Ella Longley, diese schöne Country-Nummer, verbleibt auf der 5 und verändert auf der 4. Stop the Wedding von Ashi, die Nummer steigt von der 10 auf die 6. Baby Doll von mit Jamie Miller steigt von der 6 auf die 3 und A Great Expectation von Sienna Sparrow verbleibt auf der 2 und die 1 ist ebenfalls unverändert in Großbritannien. Auch dort herrscht Taylor Swift an der Spitze mit A Patient Hero. Jetzt kommen wir wieder zurück zu den deutschen Bundesverkaufscharts. Position 29. Wir wollen ja nicht großartig spinnen. 29 haben wir Hunter X mit Golden. Die Nummer steigt von der 24 auf die 29. 67 Wochen dabei. Linkin Park haben wir dann auf der 28 mit In The End. Auf 141 Wochen dabei. Steigen auch von der 33 auf die 28. Einen gewaltigen Satz nach oben. Von der 42 auf die 27 machen The Neighborhood und Sweeter Leather. Die pfeifen uns jetzt mal alle rein und ich gehe mal gucken, ob es schneit.
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0: 98 Wochen dabei, Sweet is Weather von The Neighborhood, 42 die letzte Woche und die 27 in dieser Woche, also gewaltig gestiegen. Ja, und in Neapel ist der Boden im Innenhof einer Wohnanlage aufgebrochen. Ein Erdloch hat ein Auto verschluckt samt Fahrer und der blieb zum Glück unverletzt. Nochmal Glück im Unglück gehabt. Hoffentlich hat er Vollkasko gehabt. Wir kommen jetzt zum höchsten Neueinsteiger in den deutschen Single-Verkaufscharts in dieser Woche. Die Formation Provinz, die auch schon mit Walzer sehr recht erfolgreich waren, haben jetzt wieder was Neues am Start. Die Nummer heißt Cry Baby Cry. Diese Woche neu rein auf der 26.
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0: bis zum letzten Ton ausgespielt. Die neue Single von Provinz, Cry Baby Cry, in der Chartshow bei Radio 4U. Und bevor wir zu Platz 25 kommen, das ist Mako und die Chainsmokers mit In- und Auswendig. Diese Nummer ist diese Woche auch leicht gestiegen, von der 29 auf die 25. Vier Plätze entspricht das und ist 7 Wochen mit dabei in der Chartshow bei Radio 4U.
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1: Ja, Marco hat sich da mal ein bisschen Unterstützung dazu geholt, die Chainsmokers. Und in- und auswendig hieß die Nummer, 7 Wochen dabei. Höchste Position war Platz 7, 4 Plätze nach oben, von der 29 auf die 25 in dieser Woche. Jetzt schaffen wir noch gerade zwei, nämlich Teddy Swims, Mr. Know-It-All. Die Nummer steigt auf von der 32 auf die 24, ist 19 Wochen dabei und ganze 108 Wochen dabei. War auch immer eine 1, Linkin Park und The Emptiness Machine steigt auf von der 30 auf die 23 in dieser Woche.
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1: Im Studio Philipp Nützig. Schönen guten Tag. Wie geht's weiter mit der CDU? Die Frage

0: steht nach Wahlschlappen, schlechten Umfragewerten und nicht zuletzt auch Kritik an Kanzler Merz seit längerem im Raum. Die Parteispitzen beraten heute bei einem Krisentreffen über den weiteren Kurs. CDU-Generalsekretärin Hoppermann sagte vorher, Ziel sei es, Vertrauen zurückzugewinnen.
1: Dabei ist die Klausurtagung heute nicht die eine Wunderwaffe, sondern der Beginn eines Prozesses, den wir sowohl in der Bundesregierung und der Regierungspolitik als auch in der Partei beginnen, um zu alter Stärke zurückzufinden und unseren Anspruch als Volkspartei zu untermauern. Darin sind wir uns alle einig und da nehme ich auch ein großes Bedürfnis wahr.
0: Kanzler Merz lehnt den von der irischen Ratspräsidentschaft vorgelegten Kompromiss zum EU-Haushalt für die Jahre 2028 bis 2034 ab. Das sei keine Grundlage für eine Einigung, so die Aussage. Mehr von Holger Dilk.
2: Im Vergleich zum Entwurf der Kommission mit einem Volumen von knapp 2 Billionen Euro sieht der irische Vorschlag eine Kürzung von 140 Milliarden vor. Das wären rund 8% weniger. Berlin wie auch die schwedische Regierung gehen die Einsparungen nicht weit genug. Sie verlangen mehrere hundert Milliarden Euro weniger. Der EU-Gipfel kommende Woche soll eine erste Weichenstellung geben. Wie die 27 Länder sich einigen wollen, angepeilt ist ein Kompromiss bis Weihnachten.
0: Der Dieseldeal mit Russland und die Forderung nach einem Aus des ukrainischen Präsidenten Zelensky. US-Präsident Trump sorgt wieder einmal international für Kritik. Er stelle sich auf die Seite des Mörders, sagt die Vorsitzende des Verteidigungsausschusses im Europaparlament, Strack-Zimmermann, dem Tagesspiegel. Der Papst muss unters Messer. Grund dafür ist ein Knoten in seiner Lunge. Das hat Leo XIV. Selbst angekündigt. Der sei in einem sehr frühen Stadium entdeckt worden, so der 71-Jährige. Die OP ist schon in den nächsten Tagen geplant.
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4: Mit KI-Support. Sonne und Wolken gibt es gerade und dazu gehen auch immer mal Schauer runter. Im Norden öfter als im Süden, an der Küste kann es kurz auch mal gewittern. Die Höchstwerte liegen heute bei 12 bis 18 Grad, an der Küste kann es außerdem zeitweise stürmisch werden. Morgen bleibt es mit Sonne und Wolken meist freundlich, nur vereinzelt noch ein Schauer, maximal um 19 Grad.
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6: Ja, dann haben wir mal wieder hier die falsche Belegung im Pult. Das ändern wir sofort. Und jetzt sind wir beim Verkehr. Die 1 Köln Richtung Dortmund zwischen Wuppertal-Ronsdorf und Kreuz Wuppertal-Nord. 15 Minuten plus 4 Kilometer Stau wegen einer Baustelle. Ist auch nur ein Fahrstreifen frei. Die 3 Frankfurt-Köln zwischen Neustadt-Wied und Bad Honnef-Linz. 10 Minuten plus 6 Kilometer. Die 4 Aachen Richtung Köln zwischen Weißweiler und Düren 10 Minuten plus 3 Kilometer. Die 46 Düsseldorf Richtung Wuppertal zwischen Wuppertal-Wichlinghausen und Kreuz Wuppertal-Nord 15 Minuten plus 3 Kilometer Stau.
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6: Und der die falschen Knöpfe drückt. Ne? Habt ihr gerade gemerkt. Und wir steigen direkt wieder ins Chartgeschehen ein. Denn wir haben noch viel zu tun auf der 41. Von der 41 rauf auf die 22. So rum. Chiago und Ericsson und Verschwommen. Die Nummer ist 8 Wochen dabei und ist ein Platz.
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0: Dua Lipa mit Training Season steigt auf von der 25 auf die 21, vier Plätze also. Tame Impala steigt auf, auch um vier Plätze mit Dracula auf der 20. Und Summer Jam und Billie Joe mit Kilimanjaro steigen um zwei Plätze auf von der 21 auf die 19 in dieser Woche.
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0: Hoppla, da war ich jetzt mal ein bisschen am Pennen. Ne? Das war der Unforgettable Remix von Summer Jam und Billa Rajo mit Kilimanjaro, gestiegen von der 21 auf die 19 in dieser Woche. Und Katy Perry haben wir jetzt für euch. Von der 22 geht es rauf auf die 18. 42 Wochen dabei mit ihrer Nummer The One and That Got Away. Justin Bieber featuring Nicki Minaj steigt auf von der 20 auf die 16. Die haben wir heute mal nicht mit Beauty and the Beat, sondern wir machen direkt danach weiter von 23 auf die 15 gestiegen Cat's Eye und Animal. Und von der 18 auf die 14 gestiegen Bibi Rexha und Faithless New Religion. Aber erstmal die 18.
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0: Ja, Insomnia von Faithless stand für diesen remasterten Titel quasi Pate. Und dann hat man aus Insomnia zusammen mit Bigel Wexer halt jetzt dann New Religion gemacht. Nicht wahr? Und wir kommen jetzt von auf die Position 12 inzwischen. Von der 19 gestiegen in dieser Woche, 87 Wochen dabei. Also sind es 7 Plätze für Alex Warren und Ordinary.
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0: So, bevor wir zu den großen Szenen in Deutschland kommen, schauen wir schnell auf die Straßen. A1 Köln Richtung Dortmund zwischen Wuppertal-Ronsdorf und Gebelsberg. 15 Minuten plus 5 Kilometer Stau wegen einer Baustelle, ist nur ein Fahrstreifen frei. Dann die 3 Frankfurt Richtung Köln zwischen Neustadt-Wied und Bad Honnef-Linz. 10 Minuten plus 5 Kilometer stockend. Die 4 Aachen Richtung Köln zwischen Weißweiler und Düren. 10 Minuten plus 4 Kilometer Stau. Die 46 in Düsseldorf Richtung Wuppertal zwischen Wuppertal-Wichlinghausen und Kreuz Wuppertal-Nord. 10 Minuten plus 2 Kilometer Stau.
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1: Ja, 7 Wochen ist er schon dabei, der Sido mit seiner Nummer ist er. Nochmal gestiegen von der 12 geht's rauf auf die 10 in dieser Woche. Von der 7 runter auf die 9 geht's für Summer Jam und Shirin David und More Money, More Haters. Für Adela geht's rauf von der 14 auf die 8 mit Ain't in LA.
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0: Ja, die Positionen werden immer kleiner, die Hitze immer größer und wir sind jetzt schon bei Platz 7, gestiegen von der 8 in der letzten Woche. Wir sind Helden, von hier an blind. Dann die Killers, Mr. Brightside, unverändert auf der 6 und auf der 5, die schaffen jetzt auch noch ganz schnell hinterher. Von der 9 gestiegen auf die 5, DJ Goya mit Machiko, aber erstmal die 7.
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0: 74 Wochen in den deutschen Single-Verkaufscharts finden wir Hugel und Emmanuel Angel und Ultron T mit Moving to the Sun. Die Nummer ist leicht gefallen von der 3 der letzten Woche auf die 4 in dieser Woche. Die haben ziemlich ulkiges Plattencover. Also kann man sehen, wie man will, ob das lustig ist oder nicht. Zwar liegt da ein Mann auf dem Boden und zwischen zwei weiblichen Beinen, ja, so als ob er der Dame unterm Rock guckt. Ne? Ja, Moving to the Sun, unsere Nummer 4 in dieser Woche.
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0: Ja, Tempest City und Self-Aware steigen nochmal auf. Von der 5 auf die 3 in der 26. Platzierungswoche sind sie mit Self-Aware nochmal gestiegen. Ja, und Position 2 ist unverändert, wie in der letzten Woche, Shakira und Burna Boy und Die Die.
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0: Ja, und jetzt schauen wir uns die Top 10 in Deutschland nochmal an. Von der 12 auf die 10 gegangen, Sido und Issa. Von der 7 runter auf die 9, Summer Jam, Shawn Love It und No Money More Haters. Adela und NLE steigt von der 14 auf die 8 in dieser Woche. Dann Wir sind Helden von hier an blind steigt von der 8 auf die 7. Die Killers unverändert mit Mr. Brightside auf der 6. Die 5 kommen von der 9, DJ Goya Mal Chico. Die 4 Hugo und Moving to the Sun. Tempest City Self-Aware von der 5 auf die 3. Bonaboy mit Shakira und Guy Guy haben wir gerade gehört, die 2 in Deutschland. Ja, und die Nummer 1 in Deutschland ist zudem die Nummer 1 in Großbritannien, Kanada und Großbritannien. Hier ist Taylor Swift und Patient Zero.
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1: Im Studio Philipp Nützig. Schönen guten Abend. Schlechte Wahlergebnisse, schlechte Umfragewerte, stockende Reform. Darum geht's für die CDU-Spitzen heute bei einem Krisentreffen. Zu einem möglichen Aus von Kanzler Merz sagte der Politikwissenschaftler Albrecht von Lucke bei NTV.
2: Die Probleme sind viel grundsätzlicherer, strukturellerer Art. Wir haben es mit zwei geschwächten Volksparteien zu tun. Und beide Parteien profilieren sich gegeneinander. Das ist das Problem und ein bloßer Kanzlertausch würde das Problem nicht lösen. Also insofern glaube ich nicht, dass die Union zu diesem Schluss kommt, zumal ich nicht den Eindruck habe, dass irgendeiner der Ministerpräsidenten der CDU momentan Lust hätte, den Job des Kanzlers zu übernehmen.
1: Russland und die Ukraine wollen ab sofort gegenseitig auf Angriffe auf die Energieinfrastruktur verzichten.

0: Das behauptet US-Präsident Trump in seinem Online-Netzwerk. Eine Bestätigung aus Kiew oder Moskau gibt es noch nicht. Russland hat vor Wochen angefangen, gezielt Kraftwerke oder Umspannwerke ins Visier zu nehmen. Die Ukraine griff daraufhin die russische Ölproduktion an. Trump hatte das mehrfach kritisiert. Extremisten sollen künftig nicht mehr Schöffen werden können. Bundesjustizministerin Hubig will dafür das Richtergesetz ändern. Wie die Welt am Sonntag berichtet, sollen die zuständigen Ausschüsse bei Zweifeln an der Verfassungstreue genauer hinschauen, etwa auf öffentliche Social-Media-Profile. SPD, Grüne und Linke in Mecklenburg-Vorpommern starten morgen mit Koalitionsgesprächen. Nach den Sozialdemokraten und den Linken haben auch die Grünen dafür gestimmt. Die AfD ist nach der Landtagswahl zwar größte Fraktion im Schweriner Landtag, sie findet aber keinen Koalitionspartner für eine Regierungsbildung. Der Papst muss unters Messer. Grund dafür ist ein Knoten in seiner Lunge. Das hat Leo XIV. Selbst angekündigt. Der sei in einem sehr frühen Stadium entdeckt worden, so der 71-Jährige. Die OP ist schon in den nächsten Tagen geplant. In der Bundesliga hat Köln das rheinische Derby gewonnen. Die Kölner setzten sich gegen Mönchengladbach mit 2:1 durch. Köln steht nun im Tabellenmittelfeld. Gladbach ist letzter.
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2: Mit KI-Support. Viele Wolken gibt es heute Abend und dazu immer mal wieder Schauer. An der Küste kann auch kurz ein Gewitter dabei sein. Und wenn es auffrischt, sind da auch mal Sturmböen drin. In der Nacht lässt der Regen meist nach, ab und zu gibt es Nebel, die Tiefstwerte liegen zwischen 8 und 0 Grad. Morgen dann Sonne und Wolken, nur vereinzelt noch ein Schauer, maximal bis 19 Grad.
3: Uhr und 2 Minuten, die 1 Köln Richtung Dortmund zwischen Wuppertal-Ronsdorf und Kreuz Wuppertal Nord, 15 Minuten plus 4 Kilometer Stau. Wegen einer Baustelle ist dort nur ein Fahrstreifen frei. Die 1 Dortmund Richtung Köln zwischen Wermelskirchen und gibt es Gefahr durch Gegenstände auf der Fahrbahn. Die 4 Aachen Richtung Köln zwischen Weißweiler und Düren, 10 Minuten plus 2 Kilometer Stau. Die 46 Düsseldorf Richtung Wuppertal zwischen Wuppertal-Wichtlinghausen und Kreuz Wuppertal-Nord, 10 Minuten plus 2 Kilometer Stau.
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0: 18.30 Uhr, wir schauen wieder auf die Straßen. Die 1 Köln Richtung Dortmund zwischen Wuppertal-Ronsdorf und Kreuz Wuppertal-Nord. 15 Minuten plus 3 Kilometer Stau wegen einer Baustelle ist nur ein Fahrstreifen frei. Die 3 Köln Richtung Oberhausen zwischen Leverkusen-Opladen und Kreuzhilden. 10 Minuten plus 6 Kilometer stockend. Die 4 Aachen Richtung Köln zwischen Weißweiler und Düren. 10 Minuten plus 4 Kilometer Stau. Die 44 Essen. Das ist die Sperrung, die brauchen wir nicht vorlesen. Dann haben wir die 46 Düsseldorf Richtung Wuppertal zwischen Wuppertal-Wichlinghausen und Kreuz Wuppertal-Nord. 10 Minuten plus 2 Kilometer Stau.
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1: Im Studio Nanju Kuhlmann. Schönen guten Abend. Wie geht's weiter mit der CDU? Die Frage steht nach Wahlschlappen, schlechten Umfragewerten und nicht zuletzt auch Kritik an Kanzler Merz seit längerem im Raum. Die Parteispitzen beraten heute bei einem Krisentreffen über den weiteren Kurs. CDU-Generalsekretärin Hoppermann sagte vorher, Ziel sei es, Vertrauen zurückzugewinnen.
2: Dabei ist die Klausurtagung heute nicht die eine Wunderwaffe, sondern der Beginn eines Prozesses, den wir sowohl in der Bundesregierung und der Regierungspolitik als auch in der Partei beginnen, um zu alter Stärke zurückzufinden und unseren Anspruch als Volkspartei zu untermauern. Darin sind wir uns alle einig und da nehme ich auch ein großes Bedürfnis wahr.
1: Russland und die Ukraine wollen ab sofort gegenseitig auf Angriffe auf die Energieinfrastruktur verzichten. Das behauptet US-Präsident Trump in seinem Online-Netzwerk. Eine Bestätigung aus Kiew oder Moskau gibt es noch nicht. Russland hat vor Wochen angefangen, gezielt Kraftwerke oder Umspannwerke ins Visier zu nehmen. Die Ukraine griff daraufhin die russische Ölproduktion an. Trump hatte das mehrfach kritisiert. SPD, Grüne und Linke in Mecklenburg-Vorpommern starten morgen ihre Koalitionsgespräche. Nach den Sozialdemokraten und den Linken haben auch die Grünen dafür gestimmt. Die AfD ist nach der Landtagswahl zwar größte Fraktion im Schweriner Landtag, sie findet aber keinen Koalitionspartner für eine Regierungsbildung. Nach Attentatsdrohungen auf den polnischen Ministerpräsidenten Donald Tusk haben die Behörden einen Verdächtigen

0: Verdächtigen festgenommen. Das hat Tusk auf Ex bekannt gegeben. Polnische Sicherheitsdienste waren deswegen heute zu einer Sondersitzung zusammengekommen. Man nehme die Drohungen todernst, heißt es. In der Bundesliga hat Köln das rheinische Derby gewonnen. Die Kölner setzten sich gegen Mönchengladbach mit 2:1 durch. Köln steht nun im Tabellenmittelfeld, Gladbach ist letzter. Max Verstappen hat den großen Preis der Formel 1 von Singapur gewonnen. Der Red Bull-Pilot war schneller als Charles Leclerc im Ferrari und Kimi Antonelli im Mercedes. Antonelli führt die Gesamtwertung weiter an.
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2: Mit KI-Support. Viele Wolken gibt es heute Abend und dazu immer mal wieder Schauer. An der Küste kann auch kurz ein Gewitter dabei sein. Und wenn es auffrischt, sind da auch mal Sturmböen drin. In der Nacht lässt der Regen meist nach, ab und zu gibt es Nebel, die Tiefstwerte liegen zwischen 8 und 0 Grad. Morgen dann Sonne und Wolken, nur vereinzelt noch ein Schauer, maximal bis 19 Grad.
3: Um 19.03 Uhr die A1 Euskirchen Richtung Köln zwischen Kreuz Köln West und Kreuz Köln Nord 4 Kilometer stockend. Die 1 Köln Richtung Dortmund zwischen Wuppertal-Ronsdorf und Kreuz Wuppertal Nord 10 Minuten plus 3 Kilometer. Stau wegen einer Baustelle, nur ein Fahrstreifen frei. Die 1 Dortmund Richtung Köln zwischen Kreuz Leverkusen und Kreuz Leverkusen West Gefahr durch Fahrzeugteile auf der Fahrbahn. Die 4 Aachen Richtung Köln zwischen Weißweiler und Düren 10 Minuten plus 5 Kilometer stockender Verkehr.
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1: Im Studio Nanju Kuhlmann. Schönen guten Abend. Schlechte Wahlergebnisse, schlechte Umfragewerte, stockende Reformen. Darum geht's für die CDU-Spitzen noch bis morgen bei einem Krisentreffen. Zu einem möglichen Aus von Kanzler Merz, sagte der Politikwissenschaftler Albrecht von Lucke bei NTV.
2: Die Probleme sind viel grundsätzlicherer, strukturellerer Art. Wir haben es mit zwei geschwächten Volksparteien zu tun. Und beide Parteien profilieren sich gegeneinander. Das ist das Problem. Und ein bloßer Kanzlertausch würde das Problem nicht lösen. Also insofern glaube ich nicht, dass die Union zu diesem Schluss kommt. Zumal ich nicht den Eindruck habe, dass irgendeiner der Ministerpräsidenten der CDU momentan Lust hätte, den Job des Kanzlers zu übernehmen.
1: Nach Attentatsdrohungen auf den polnischen Ministerpräsidenten Donald Tusk sowie seinen Verteidigungsminister haben die Behörden einen Verdächtigen festgenommen. Das hat Tusk auf X bekannt gegeben. Philipp Nützig.
3: Wer der Verdächtige ist und was für Motive er gehabt haben soll, ist nicht bekannt. Die Behörden hielten es aber für wahrscheinlich, dass der Verdächtige seine Drohung auch umsetzen könne. Ein Sprecher sagte, man nehme die Drohung todernst. Polnische Sicherheitsdienste wie der Inlandsgeheimdienst und auch die Polizei waren deswegen zu einer Sondersitzung zusammengekommen.
1: Russland und die Ukraine wollen ab sofort gegenseitig auf Angriffe auf die Energieinfrastruktur verzichten. Das behauptet US-Präsident Trump in seinem Online-Netzwerk. Eine Bestätigung aus Kiew oder Moskau gibt es noch nicht. Beide Seiten greifen seit Wochen verstärkt Kraftwerke oder auch Ölraffinerien an. Erneut sind Raketen auf Saudi-Arabiens Hauptstadt Riad abgefeuert worden. Ein Geschoss soll in ein Terminal des Flughafens eingeschlagen sein und mehrere Menschen verletzt haben, heißt es. Bereits gestern wurden bei einem Angriff 12 Menschen getötet. Saudi-Arabien macht die Houthi-Miliz im Jemen dafür verantwortlich. In der Bundesliga hat Freiburg die Tabellenspitze übernommen. Die Freiburger setzten sich 2:1 gegen Schalke durch. Außerdem hat Köln das rheinische Derby gegen Mönchengladbach mit 2:1 gewonnen. Triathletin Laura Philipp hat beim Ironman auf Hawaii Silber gewonnen. Dabei legte sie beim Marathon eine furiose Aufholjagd hin. Der deutsche Superstar Patrick Lange musste

0: aufgeben und kam nicht ins Ziel.
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2: Mit KI-Support. Viele Wolken gibt es heute Abend und dazu immer mal wieder Schauer. An der Küste kann auch kurz ein Gewitter dabei sein. Und wenn es auffrischt, sind da auch mal Sturmböen drin. In der Nacht lässt der Regen meist nach, ab und zu gibt es Nebel, die Tiefstwerte liegen zwischen 8 und 0 Grad. Morgen dann Sonne und Wolken, nur vereinzelt noch ein Schauer, maximal bis 19 Grad.
3: Uhr, der Radio for You Radiodienst, die A4. Aachen Richtung Köln zwischen Weißweiler und Düren 10 Minuten plus 3 Kilometer und die A555 Bonn Richtung Köln. Einfahrt Köln-Godorf, Gefahr durch eine ungesicherte Unfallstelle.
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3: Ja, und mit Sting legen wir los in Gefühlsecht. Hier ist euer Malus Man und Radiomaschine Thomas Hemker. Hier ist Sting. Feels of Gold.

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1: Im Studio Nanju Kuhlmann. Schönen guten Abend. Schlechte Wahlergebnisse, schlechte Umfragewerte, stockende Reformen. Darum geht's für die CDU-Spitzen noch bis morgen bei einem Krisentreffen. Zu einem möglichen Aus von Kanzler Merz, sagte der Politikwissenschaftler Albrecht von Lucke bei NTV.
2: Die Probleme sind viel grundsätzlicherer, strukturellerer Art. Wir haben es mit zwei geschwächten Volksparteien zu tun. Und beide Parteien profilieren sich gegeneinander. Das ist das Problem. Und ein bloßer Kanzlertausch würde das Problem nicht lösen. Also insofern glaube ich nicht, dass die Union zu diesem Schluss kommt. Zumal ich nicht den Eindruck habe, dass irgendeiner der Ministerpräsidenten der CDU momentan Lust hätte, den Job des Kanzlers zu übernehmen.
1: Russland und die Ukraine wollen ab sofort gegenseitig auf Angriffe auf die Energieinfrastruktur verzichten. Das behauptet US-Präsident Trump in seinem Online-Netzwerk. Der ukrainische Präsident Selenskyj wusste von der angeblichen Energiewaffenruhe nichts. Er sei aber bereit, sie zu akzeptieren, sofern sich der Kreml auch daran halte. Russland hat vor Wochen angefangen, gezielt Kraftwerke oder Umspannwerke ins Visier zu nehmen. Die Ukraine griff daraufhin die russische Ölproduktion an. Trump hatte das mehrfach kritisiert. Nach Attentatsdrohungen auf den polnischen Ministerpräsidenten Donald Tusk haben die Behörden einen Verdächtigen festgenommen. Das hat Tusk auf X bekannt gegeben. Polnische Sicherheitsdienste waren deswegen heute zu einer Sondersitzung zusammengekommen. Man nehme die Drohungen todernst, heißt es. Erneut sind Raketen auf Saudi-Arabiens Hauptstadt Riad abgefeuert worden. Ein Geschoss soll in ein Terminal des Flughafens eingeschlagen sein und mehrere Menschen verletzt haben, heißt es. Bereits gestern wurden bei einem Angriff 12 Menschen getötet. Saudi-Arabien macht die Houthi-Miliz im Jemen dafür verantwortlich. In der Bundesliga hat Freiburg die Tabellenspitze übernommen. Die Freiburger setzten sich 2:1 gegen Schalke durch. Außerdem hat Köln das rheinische Derby gegen Mönchengladbach mit 2:1 gewonnen. Max Verstappen hat den großen Preis der Formel 1 von Singapur gewonnen. Der Red Bull-Pilot war schneller als Charles Leclerc im Ferrari und Kimi Antonelli im Mercedes. Antonelli führt die Gesamtwertung weiter an.
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3: Mit KI-Support. Viele Wolken gibt es heute Nacht noch, der Regen lässt aber nach und an der Küste ziehen höchstens noch länger ein paar Schauer durch. Zwischendurch lockert es auch mal auf, ab und zu kann sich Nebel bilden. Die Tiefstwerte liegen zwischen 8 und 2 Grad, vereinzelt geht's bis 0 Grad runter. Morgen dann Sonne und Wolken, nur noch vereinzelt ein Schauer, maximal bis 19 Grad.
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A1 Dortmund Richtung Köln, zwischen Kreuz Leverkusen und Kreuz Leverkusen West Gefahr durch ungesicherte Unfallstelle auf dem linken Fahrstreifen. Die A40 Dortmund Richtung Essen ist zwischen Kreuz Bochum und Bochum-Hamme bis Montag früh wegen Bauarbeiten gesperrt. Die A40 Duisburg-Essen ist zwischen Mülheim-Winkhausen und Mülheim-Heißen in beiden Richtungen bis Montag früh gesperrt. Dort wird ein neues Brückenteil eingehoben.

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1: Ja, und das war's auch schon wieder mit der Sendung Gefühlsecht hier bei Radio for you am heutigen Sonntag. In 12 Minuten das Neueste aus aller Welt. Und dann gibt's fast 21 Stunden lang Music nonstop, bis es dann mit dem Dorfbeat wieder weitergeht. Morgen 19 bis 22 Uhr Dorfbeat mit eurem Malusman Thomas Henker.

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1: Im Studio Anna Löwer. Schönen guten Abend. Wie geht es weiter mit der CDU? Die Frage steht nach Wahlschlappen, schlechten Umfragewerten und nicht zuletzt auch Kritik an Kanzler Merz seit längerem im Raum. Die Parteispitzen beraten noch bis morgen bei einem Krisentreffen über den weiteren Kurs. CDU-Generalsekretärin Hoppermann sagte vorher, Ziel sei es, Vertrauen zurückzugewinnen.
2: Dabei ist die Klausurtagung heute nicht die eine Wunderwaffe, sondern der Beginn eines Prozesses, den wir sowohl in der Bundesregierung und der Regierungspolitik als auch in der Partei beginnen, um zu alter Stärke zurückzufinden und unseren Anspruch als Volkspartei zu untermauern. Darin sind wir uns alle einig und da nehme ich auch ein großes Bedürfnis wahr.
1: Verwirrung um eine Teilwaffenruhe im Ukraine-Krieg. Laut US-Präsident Trump sollten sich beide Seiten darauf geeinigt haben, nicht mehr auf die Energieinfrastruktur zielen zu wollen. Der ukrainische Präsident Zelensky wusste von der angeblichen Energiewaffenruhe aber nichts. Wie er auf X mitteilte, gehen die russischen Angriffe auch ungehindert weiter. Moskau hatte vor Wochen angefangen, gezielt Kraftwerke oder Umspannwerke ins Visier zu nehmen. Die Ukraine griff daraufhin die russische Ölproduktion an. Trump hatte das mehrfach kritisiert. Nach Attentatsdrohungen auf den polnischen Ministerpräsidenten Donald Tusk haben die Behörden einen Verdächtigen festgenommen. Das hat Tusk auf X bekannt gegeben. Polnische Sicherheitsdienste waren deswegen zu einer Sondersitzung zusammengekommen. Man nehme die Drohungen todernst, hieß es. Der Papst muss unters Messer. Grund dafür ist ein Knoten in seiner Lunge. Das hat Leo XIV. Selbst angekündigt. Der sei in einem sehr frühen Stadium entdeckt worden, so der 71-Jährige. Die OP ist schon in den nächsten Tagen geplant. In der Fußball-Bundesliga hat Freiburg die Tabellenspitze übernommen. Die Freiburger setzen sich 2:1 gegen Schalke durch. Außerdem hat Köln das rheinische Derby gegen Mönchengladbach mit 2:1 gewonnen. Triathletin Laura Philipp hat beim Ironman auf Hawaii Silber gewonnen. Dabei legte sie beim Marathon eine furiose Aufholjagd hin. Der deutsche Superstar Patrick Lange musste aufgeben und kam nicht ins Ziel.
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3: Mit KI-Support. Viele Wolken gibt es heute Nacht noch, der Regen lässt aber nach und an der Küste ziehen höchstens noch länger ein paar Schauer durch. Zwischendurch lockert es auch mal auf, ab und zu kann sich Nebel bilden. Die Tiefstwerte liegen zwischen 8 und 2 Grad, vereinzelt geht's bis 0 Grad runter. Morgen dann Sonne und Wolken, nur noch vereinzelt ein Schauer, maximal bis 19 Grad.

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1: Im Studio Anna Löwer. Schönen guten Abend. Bei einer Krisensitzung bespricht die CDU-Parteispitze noch bis morgen den weiteren Weg. Problemfelder gibt es bei der Krisensitzung einige zu besprechen. Maue Wahlergebnisse, schlechte Umfragewerte für Partei und Kanzler und stockende Reformen in der Regierung. CDU-Generalsekretärin Hoppermann sagte im Vorfeld:
2: Es geht darum, Vertrauen für uns und unsere Politik zurückzugewinnen und dabei die Modernisierung unseres Landes nicht aus dem Blick zu verlieren, aber auch die Lebenswirklichkeit der Menschen anders zu adressieren und die Herausforderungen auch anzuerkennen.
1: Das Treffen sei dabei aber nicht die Wunderwaffe, sondern der Beginn eines Prozesses, so Hoppermann. Die vermeintliche Waffenruhe zwischen Russland und der Ukraine ist offenbar gescheitert. Nach ukrainischen Angaben greift Russland wieder Energieanlagen in der Ukraine an. Uwe Schimonek berichtet.
3: US-Präsident Trump hatte zuvor angekündigt, beide Seiten würden auf Angriffe auf die Energieinfrastruktur verzichten wollen. Der ukrainische Präsident Zelensky wusste davon aber nichts. Wie er auf X mitteilte, gehen die russischen Angriffe auch ungehindert weiter. Moskau hat vor Wochen angefangen, gezielt Kraftwerke oder Umspannwerke ins Visier zu nehmen. Die Ukraine griff die russische Ölproduktion an. Trump hatte das mehrfach kritisiert.
1: Erneut sind Raketen auf Saudi-Arabiens Hauptstadt Riad abgefeuert worden. Ein Geschoss soll in ein Terminal des Flughafens eingeschlagen sein und mehrere Menschen verletzt haben, heißt es. Bereits gestern wurden bei einem Angriff 12 Menschen getötet. Saudi-Arabien macht die Houthi-Miliz im Jemen dafür verantwortlich. Freiburg bleibt in dieser Bundesliga-Saison weiter ungeschlagen. Nach einem 2:1 gegen Schalke stehen die Freiburger an der Tabellenspitze. Im zweiten Sonntagsspiel gewann Köln das rheinische Derby mit 2:1 gegen Mönchengladbach. Max Verstappen hat den großen Preis der Formel 1 von Singapur gewonnen. Der Red Bull-Pilot war schneller als Charles Leclerc im Ferrari und Kimi Antonelli im Mercedes. Antonelli führt die Gesamtwertung weiter an.
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0: mit KI-Support. Viele Wolken gibt es heute Nacht noch, der Regen lässt aber nach und an der Küste ziehen höchstens noch länger ein paar Schauer durch. Zwischendurch lockert es auch mal auf, ab und zu kann sich Nebel bilden. Die Tiefstwerte liegen zwischen 8 und 2 Grad, vereinzelt geht's bis 0 Grad runter. Morgen dann Sonne und Wolken, nur noch vereinzelt ein Schauer, maximal bis 19 Grad.
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1: Im Studio Anna Löwer. Schönen guten Abend. Wie geht es weiter mit der CDU? Die Frage steht nach Wahlschlappen, schlechten Umfragewerten und nicht zuletzt auch Kritik an Kanzler Merz seit längerem im Raum. Die Parteispitzen beraten noch bis morgen bei einem Krisentreffen über den weiteren Kurs. CDU-Generalsekretärin Hoppermann sagte vorher, Ziel sei es, Vertrauen zurückzugewinnen.
2: Dabei ist die Klausurtagung heute nicht die eine Wunderwaffe, sondern der Beginn eines Prozesses, den wir sowohl in der Bundesregierung und der Regierungspolitik als auch in der Partei beginnen, um zu alter Stärke zurückzufinden und unseren Anspruch als Volkspartei zu untermauern. Darin sind wir uns alle einig und da nehme ich auch ein großes Bedürfnis wahr.
1: Verwirrung um eine Teilwaffenruhe im Ukraine-Krieg. Laut US-Präsident Trump sollten sich beide Seiten darauf geeinigt haben, nicht mehr auf die Energieinfrastruktur zielen zu wollen. Der ukrainische Präsident Zelensky wusste von der angeblichen Energiewaffenruhe aber nichts. Wie er auf X mitteilte, gehen die russischen Angriffe auch ungehindert weiter. Moskau hatte vor Wochen angefangen, gezielt Kraftwerke oder Umspannwerke ins Visier zu nehmen. Die Ukraine griff daraufhin die russische Ölproduktion an. Trump hatte das mehrfach kritisiert. Nach Attentatsdrohungen auf den polnischen Ministerpräsidenten Donald Tusk haben die Behörden einen Verdächtigen festgenommen. Das hat Tusk auf X bekannt gegeben. Polnische Sicherheitsdienste waren deswegen zu einer Sondersitzung zusammengekommen. Man nehme die Drohungen todernst, hieß es. Der Papst muss unters Messer. Grund dafür ist ein Knoten in seiner Lunge. Das hat Leo XIV. Selbst angekündigt. Der sei in einem sehr frühen Stadium entdeckt worden, so der 71-Jährige. Die OP ist schon in den nächsten Tagen geplant. In der Fußball-Bundesliga hat Freiburg die Tabellenspitze übernommen. Die Freiburger setzen sich 2:1 gegen Schalke durch. Außerdem hat Köln das rheinische Derby gegen Mönchengladbach mit 2:1 gewonnen.
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3: Mit KI-Support. Viele Wolken gibt es heute Nacht noch, der Regen lässt aber nach und an der Küste ziehen höchstens noch länger ein paar Schauer durch. Zwischendurch lockert es auch mal auf, ab und zu kann sich Nebel bilden. Die Tiefstwerte liegen zwischen 8 und 2 Grad, vereinzelt geht's bis 0 Grad runter. Morgen dann Sonne und Wolken, nur noch vereinzelt ein Schauer, maximal bis 19 Grad.
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0: Waffenruhe im Ukraine-Krieg. Laut US-Präsident Trump sollten sich beide Seiten darauf geeinigt haben, nicht mehr auf die Energieinfrastruktur zielen zu wollen. Der ukrainische Präsident Zelensky wusste von der angeblichen Energiewaffenruhe aber nichts. Wie er auf X mitteilte, gehen die russischen Angriffe auch ungehindert weiter. Moskau hatte vor Wochen angefangen, gezielt Kraftwerke oder Umspannwerke ins Visier zu nehmen. Die Ukraine griff daraufhin die russische Ölproduktion an. Trump hatte das mehrfach kritisiert. Erneut sind Raketen auf Saudi-Arabiens Hauptstadt Riad abgefeuert worden. Ein Geschoss soll in ein Terminal des Flughafens eingeschlagen sein und mehrere Menschen verletzt haben, heißt es. Bereits gestern wurden bei einem Angriff 12 Menschen getötet. Saudi-Arabien macht die Houthi-Miliz im Jemen dafür verantwortlich. In Stockholm wird heute der Gewinner oder die Gewinnerin des Wirtschaftsnobelpreises bekannt gegeben. Anders als die Preise für Frieden, Physik, Medizin, Chemie und Literatur wurde dieser Preis nicht von Alfred Nobel persönlich ins Leben gerufen, sondern von der schwedischen Nationalbank. Er wird dennoch Meister zugerechnet. Freiburg bleibt in dieser Bundesliga-Saison weiter ungeschlagen. Nach einem 2:1 gegen Schalke stehen die Freiburger an der Tabellenspitze. Im zweiten Sonntagsspiel gewann Köln das rheinische Derby mit 2:1 gegen Mönchengladbach.
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2: Mit KI-Support. Wolkig ist es heute erstmal und ab und zu kann auch ein kurzer Schauer dabei sein. Zwischendurch lockert das aber wieder auf und später kommt auch die Sonne raus. Die Höchstwerte liegen heute bei 12 bis 19 Grad. Morgen startet es stellenweise mit Nebel, danach wird es freundlicher, aber von Nordwesten ziehen viele Wolken auf und später regnet es bei bis zu 20 Grad.
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